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1: Mit Michael Daub, hallo. Wegen des Papstbesuchs hat die kanarische Regierung für den jeweiligen Besuchstag schulfrei angeordnet. Auf Gran Canaria bleiben am 11. Juni, auf Teneriffa am 12. Juni alle Grundschulen, weiterführenden Schulen und Berufsschulen geschlossen. Zudem wurden Beschäftigte der kanarischen Verwaltung gebeten, nach Möglichkeit im Homeoffice zu arbeiten. Ein Bürgerbericht zur Situation im Universitätskrankenhaus in La Laguna bestätigt Vorwürfe gegen den heutigen Gesundheitsamtsdirektor Azad Goya. Demnach soll er während seiner Zeit als Krankenhausleiter eine Inspektion der Notaufnahme behindert haben. Der Bericht dokumentiert zudem Beschwerden über überfüllte Flure, lange Wartezeiten und eine starke Belastung des Personals. In Dubai ist ein 39-jähriger Unternehmer David Merino Quintana aus Las Palmas festgenommen worden. Er gilt als Hauptverdächtiger in einem der größten Betrugsfälle Spaniens. Über ein Kryptowährungsinvestitionsmodell sollen mehr als 15.000 Anleger um insgesamt 450 bis 500 Millionen Euro betrogen worden sein. Gegen Quintana lag ein internationaler Haftbefehl vor. Die spanische Staatsanwaltschaft fordert eine Haftstrafe von 30 Jahren. Die Gemeinde Adige informiert mit einer Aufklärungskampagne über ihr Straßenkatzenkolonienkonzept. Mehrsprachige Hinweise sollen Einheimischen und Touristen vermitteln, dass die Tiere kastriert, kontrolliert und von ehrenamtlichen Helfern versorgt werden. Die Gemeinde bittet deshalb darum, die Katzen nicht zusätzlich zu füttern. Soweit die Meldungen.
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1: Das Wetter auf Gran Canaria heute ist sonnig, die Temperaturen dazu um 23 Grad. Es bleibt trocken, 18 Grad in der Nacht. Am Donnerstag sieht es ähnlich aus, wird sogar noch ein bisschen wärmer. Bis 25 Grad sind dann möglich.
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3: Mit Michael Daub, hallo. Bis 2030 soll in Deutschland niemand mehr obdachlos sein. An diesem Ziel hält Bundesbauministerin Huberts fest. Die SPD-Politikerin sagte der Rheinischen Post, die Überwindung der Obdachlosigkeit sei eine Mammutaufgabe und eine große Kraftanstrengung. Das Recht auf Wohnen habe höchste Priorität. In den kommenden Jahren stellt der Bund den Ländern 23,5 Milliarden Euro für bezahlbaren Wohnraum zur Verfügung. Nach der deutschen Niederlage im Rennen um einen Sitz im UN-Sicherheitsrat hat Außenminister Wadephul eine gründliche Analyse angekündigt. Im ersten sprach er von einer herben Niederlage und einer großen Enttäuschung. Deutschland bleibe aber in den Vereinten Nationen aktiv und werde sich nun auf andere außenpolitische Aufgaben konzentrieren. Statt Deutschland wurden Österreich und Portugal für 2 Jahre in den Sicherheitsrat gewählt. Am Strand der dänischen Insel Anholt wird heute der Buckelwal Timi öffentlich untersucht. Ein kleines Team aus Tierärzten und Walexperten will unter anderem DNA-Proben nehmen und die Todesursache klären. Der Wal war nach wochenlanger Strandung vor der deutschen Ostseeküste in die Nordsee geschleppt worden. Kurz nach seiner Freilassung starb er und wurde vor Anholt angespült. Thomas und Lisa Müller haben sich getrennt. Das bestätigte der gemeinsame Medienanwalt Christian Scherz. Demnach erfolgte die Trennung einvernehmlich bereits vor einiger Zeit. Der Fußballweltmeister von 2014 war im vergangenen Jahr vom FC Bayern zu den Vancouver Whitecaps gewechselt. Lisa Müller begleitete ihn nicht nach Kanada. Soweit.
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1: Mit Michael Daub, hallo. Wegen des Papstbesuchs hat die kanarische Regierung für den jeweiligen Besuchstag schulfrei angeordnet. Auf Gran Canaria bleiben am 11. Juni, auf Teneriffa am 12. Juni alle Grundschulen, weiterführenden Schulen und Berufsschulen geschlossen. Zudem wurden Beschäftigte der kanarischen Verwaltung gebeten, nach Möglichkeit im Homeoffice zu arbeiten. Ein Bürgerbericht zur Situation im Universitätskrankenhaus in La Laguna bestätigt Vorwürfe gegen den heutigen Gesundheitsamtsdirektor Azad Goya. Demnach soll er während seiner Zeit als Krankenhausleiter eine Inspektion der Notaufnahme behindert haben. Der Bericht dokumentiert zudem Beschwerden über überfüllte Flure, lange Wartezeiten und eine starke Belastung des Personals. In Dubai ist ein 39-jähriger Unternehmer David Merino Quintana aus Las Palmas festgenommen worden. Er gilt als Hauptverdächtiger in einem der größten Betrugsfälle Spaniens. Über ein Kryptowährungsinvestitionsmodell sollen mehr als 15.000 Anleger um insgesamt 450 bis 500 Millionen Euro betrogen worden sein. Gegen Quintana lag ein internationaler Haftbefehl vor. Die spanische Staatsanwaltschaft fordert eine Haftstrafe von 30 Jahren. Die Gemeinde Adige informiert mit einer Aufklärungskampagne über ihr Straßenkatzen-Kolonien-Konzept. Mehrsprachige Hinweise sollen Einheimischen und Touristen vermitteln, dass die Tiere kastriert, kontrolliert und von ehrenamtlichen Helfern versorgt werden. Die Gemeinde bittet deshalb darum, die Katzen nicht zusätzlich zu füttern. Soweit die Meldungen.
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1: Das Wetter auf Gran Canaria heute ist sonnig, die Temperaturen dazu um 23 Grad. Es bleibt trocken, 18 Grad in der Nacht. Am Donnerstag sieht es ähnlich aus, wird sogar noch ein bisschen wärmer. Bis 25 Grad sind dann möglich.
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7: Mit Michael Daub. Hallo. Bis 2030 soll in Deutschland niemand mehr obdachlos sein. An diesem Ziel hält Bundesbauministerin Huberts fest. Die SPD-Politikerin sagte der Rheinischen Post, die Überwindung der Obdachlosigkeit sei eine Mammutaufgabe und eine große Kraftanstrengung. Das Recht auf Wohnen habe höchste Priorität. In den kommenden Jahren stellt der Bund den Ländern 23,5 Milliarden Euro für bezahlbaren Wohnraum zur Verfügung. Nach der deutschen Niederlage im Rennen um einen Sitz im UN-Sicherheitsrat hat Außenminister Wadephul eine gründliche Analyse angekündigt. Im ersten sprach er von einer herben Niederlage und einer großen Enttäuschung. Deutschland bleibe aber in den Vereinten Nationen aktiv und werde sich nun auf andere außenpolitische Aufgaben konzentrieren. Statt Deutschland wurden Österreich und Portugal für 2 Jahre in den Sicherheitsrat gewählt. Am Strand der dänischen Insel Anholt wird heute der Buckelwal Timmy öffentlich untersucht. Ein kleines Team aus Tierärzten und Walexperten will unter anderem DNA-Proben nehmen und die Todesursache klären. Der Wal war nach wochenlanger Strandung vor der deutschen Ostseeküste in die Nordsee geschleppt worden. Kurz nach seiner Freilassung starb er und wurde vor Anholt angespült. Thomas und Lisa Müller haben sich getrennt. Das bestätigte der gemeinsame Medienanwalt Christian Scherz. Demnach erfolgte die Trennung einvernehmlich bereits vor einiger Zeit. Der Fußballweltmeister von 2014 war im vergangenen Jahr vom FC Bayern zu den Vancouver Whitecaps gewechselt. Lisa Müller begleitete ihn nicht nach Kanada. Soweit.
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1: Mit Michael Daub. Die Universität von La Laguna gehört laut dem aktuellen Ranking des Center for World University Rankings zu den besten Hochschulen Spaniens. Sie belegt Platz 18 unter 53 bewerteten Universitäten und erreicht europaweit Rang 245. Besonders hervorgehoben wurden die vielfältigen wissenschaftlichen Forschungsleistungen der Universität. Im weltweiten Ranking führen die US-Universitäten Harvard, MIT und Stanford die Liste an. Im Mai sind auf den Kanaren 5 Menschen ertrunken. Unter den Opfern ist auch ein Taucher, der Anfang Mai vor La Gomera verschwand und bislang nicht gefunden wurde. Zudem wurden 4 weitere Personen bei Badeunfällen schwer verletzt. Seit Jahresbeginn kamen damit 25 Menschen durch Ertrinken ums Leben, einer mehr als im Vorjahreszeitraum. Bei 11 Wasserunfällen waren Minderjährige betroffen, in einem Fall mit tödlichem Ausgang. Im Stadtteil Zarate in Las Palmas regt sich Widerstand gegen die geplante Schließung der Kindertagesstätte Las Folias für Kinder bis 3 Jahre. Anwohner betonen, dass Kinderbetreuung ein wichtiges Recht sei und vielen Familien die Vereinbarkeit von Beruf und Familie ermögliche. Für den 5. Juni ist eine Demo angekündigt, um für den Erhalt der Einrichtung zu kämpfen. Die spanische Zivilpolizei hat bereits im April bei einer Wohnungsdurchsuchung in Santa Brigida 19 exotische Reptilien und Amphibien sichergestellt. Darunter befanden sich unter anderem Leguane, Chamäleons, Geckos, Bartagamen und exotische Frösche. Die Tiere waren nicht ordnungsgemäß registriert, mehrere wurden offenbar zur Zucht gehalten. Zudem lag die Wohnung in einem Naturschutzgebiet, was den Fall zusätzlich verschärft. Soweit die Meldungen.
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1: Das Wetter auf Gran Canaria heute mit viel Sonne und mit bis zu 24 Grad. 17 Grad bringt die Nacht. Auch der Freitag wird schön, nicht mehr ganz so warm, aber immerhin 22 Grad können sich sehen lassen.
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2: Mit Michael Daub, hallo. Bis 2030 soll in Deutschland niemand mehr obdachlos sein. An diesem Ziel hält Bundesbauministerin Huberts fest. Die SPD-Politikerin sagte der Rheinischen Post, die Überwindung der Obdachlosigkeit sei eine Mammutaufgabe und eine große Kraftanstrengung. In den kommenden Jahren stellt der Bund den Ländern 23,5 Milliarden Euro für bezahlbaren Wohnraum zur Verfügung. Nach der deutschen Niederlage im Rennen um einen Sitz im UN-Sicherheitsrat hat Außenminister Wadephul von einer herben Enttäuschung gesprochen. Deutschland bleibe aber weiter in den Vereinten Nationen aktiv. Statt Deutschland wurden Österreich und Portugal von den UN-Generalversammlungsmitgliedern für 2 Jahre in den Sicherheitsrat gewählt. Die Ukraine kann wieder auf Fortschritte beim EU-Beitritt hoffen. Die Bemühungen waren blockiert, solange Viktor Orban Regierungschef in Ungarn war. Sein Nachfolger gibt die Blockade jetzt auf. Er hat mit der Ukraine eine Einigung über mehr Rechte für die ungarische Minderheit gefunden. Damit könnten noch im Juni offiziell Beitrittsverhandlungen mit der EU beginnen. Am Strand der dänischen Insel Anholt wird heute der Buckelwal Timmy öffentlich obduziert. Ein kleines Team aus Tierärzten und Walexperten wird unter anderem DNA-Proben nehmen und die Todesursache klären. Der Wal war nach wochenlanger Strandung vor der deutschen Ostseeküste in die Nordsee geschleppt worden. Dort verendete das Tier. Soweit die
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2: Das Wetter auf Gran Canaria heute mit viel Sonne und mit bis zu 24 Grad. 17 Grad bringt die Nacht. Auch der Freitag wird schön, nicht mehr ganz so warm, aber immerhin 22 Grad können sich sehen lassen.
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1: Mit Michael Daub. Die Universität von La Laguna gehört laut dem aktuellen Ranking des Center for World University Rankings zu den besten Hochschulen Spaniens. Sie belegt Platz 18 unter 53 bewerteten Universitäten und erreicht europaweit Rang 245. Besonders hervorgehoben wurden die vielfältigen wissenschaftlichen Forschungsleistungen der Universität. Im weltweiten Ranking führen die US-Universitäten Harvard, MIT und Stanford die Liste an. Im Mai sind auf den Kanaren 5 Menschen ertrunken. Unter den Opfern ist auch ein Taucher, der Anfang Mai vor La Gomera verschwand und bislang nicht gefunden wurde. Zudem wurden 4 weitere Personen bei Badeunfällen schwer verletzt. Seit Jahresbeginn kamen damit 25 Menschen durch Ertrinken ums Leben, einer mehr als im Vorjahreszeitraum. Bei 11 Wasserunfällen waren Minderjährige betroffen, in einem Fall mit tödlichem Ausgang. Im Stadtteil Zarate in Las Palmas regt sich Widerstand gegen die geplante Schließung der Kindertagesstätte Las Folias für Kinder bis 3 Jahre. Anwohner betonen, dass Kinderbetreuung ein wichtiges Recht sei und vielen Familien die Vereinbarkeit von Beruf und Familie ermögliche. Für den 5. Juni ist eine Demo angekündigt, um für den Erhalt der Einrichtung zu kämpfen. Die spanische Zivilpolizei hat bereits im April bei einer Wohnungsdurchsuchung in Santa Brigida 19 exotische Reptilien und Amphibien sichergestellt. Darunter befanden sich unter anderem Leguane, Chamäleons, Geckos, Bartagamen und exotische Frösche. Die Tiere waren nicht ordnungsgemäß registriert, mehrere wurden offenbar zur Zucht gehalten. Zudem lag die Wohnung in einem Naturschutzgebiet, was den Fall zusätzlich verschärft. Soweit die Meldungen.
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1: Das Wetter auf Gran Canaria heute mit viel Sonne und mit bis zu 24 Grad. 17 Grad bringt die Nacht. Auch der Freitag wird schön, nicht mehr ganz so warm, aber immerhin 22 Grad können sich sehen lassen.
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5: Mit Michael Daub, hallo. Bis 2030 soll in Deutschland niemand mehr obdachlos sein. An diesem Ziel hält Bundesbauminister

0: Ministerin Huberts fest. Die SPD-Politikerin sagte der Rheinischen Post, die Überwindung der Obdachlosigkeit sei eine Mammutaufgabe und eine große Kraftanstrengung. In den kommenden Jahren stellt der Bund den Ländern 23,5 Milliarden Euro für bezahlbaren Wohnraum zur Verfügung. Nach der deutschen Niederlage im Rennen um einen Sitz im UN-Sicherheitsrat hat Außenminister Wadephul von einer herben Enttäuschung gesprochen. Deutschland bleibe aber weiter in den Vereinten Nationen aktiv. Statt Deutschland wurden Österreich und Portugal von den UN-Generalversammlungsmitgliedern für 2 Jahre in den Sicherheitsrat gewählt. Die Ukraine kann wieder auf Fortschritte beim EU-Beitritt hoffen. Die Bemühungen waren blockiert, solange Viktor Orban Regierungschef in Ungarn war. Sein Nachfolger gibt die Blockade jetzt auf. Er hat mit der Ukraine eine Einigung über mehr Rechte für die ungarische Minderheit gefunden. Damit könnten noch im Juni offiziell Beitrittsverhandlungen mit der EU beginnen. Am Strand der dänischen Insel Anholt wird heute der Buckelwal Timmy öffentlich obduziert. Ein kleines Team aus Tierärzten und Walexperten wird unter anderem DNA-Proben nehmen und die Todesursache klären. Der Wal war nach wochenlanger Strandung vor der deutschen Ostseeküste in die Nordsee geschleppt worden. Dort verendete das Tier. Soweit.
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1: Mit Michael Daub. Die Universität von La Laguna gehört laut dem aktuellen Ranking des Center for World University Rankings zu den besten Hochschulen Spaniens. Sie belegt Platz 18 unter 53 bewerteten Universitäten und erreicht europaweit Rang 245. Besonders hervorgehoben wurden die vielfältigen wissenschaftlichen Forschungsleistungen der Universität. Im weltweiten Ranking führen die US-Universitäten Harvard, MIT und Stanford die Liste an. Im Mai sind auf den Kanaren 5 Menschen ertrunken. Unter den Opfern ist auch ein Taucher, der Anfang Mai vor La Gomera verschwand und bislang nicht gefunden wurde. Zudem wurden 4 weitere Personen bei Badeunfällen schwer verletzt. Seit Jahresbeginn kamen damit 25 Menschen durch Ertrinken ums Leben, einer mehr als im Vorjahreszeitraum. Bei 11 Wasserunfällen waren Minderjährige betroffen, in einem Fall mit tödlichem Ausgang. Im Stadtteil Zarate in Las Palmas regt sich Widerstand gegen die geplante Schließung der Kindertagesstätte Las Folias für Kinder bis 3 Jahre. Anwohner betonen, dass Kinderbetreuung ein wichtiges Recht sei und vielen Familien die Vereinbarkeit von Beruf und Familie ermögliche. Für den 5. Juni ist eine Demo angekündigt, um für den Erhalt der Einrichtung zu kämpfen. Die spanische Zivilpolizei hat bereits im April bei einer Wohnungsdurchsuchung in Santa Brigida 19 exotische Reptilien und Amphibien sichergestellt. Darunter befanden sich unter anderem Leguane, Chamäleons, Geckos, Bartagamen und exotische Frösche. Die Tiere waren nicht ordnungsgemäß registriert, mehrere wurden offenbar zur Zucht gehalten. Zudem lag die Wohnung in einem Naturschutzgebiet, was den Fall zusätzlich verschärft. Soweit die Meldungen.
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1: Das Wetter auf Gran Canaria heute mit viel Sonne und mit bis zu 24 Grad. 17 Grad bringt die Nacht. Auch der Freitag wird schön, nicht mehr ganz so warm, aber immerhin 22 Grad können sich sehen lassen.
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Und einen wunderschönen guten Morgen, Donnerstagvormittag und pünktlich auf die Minute mit unserer Morning Show hier auf der 107,3. Ja, und die kommenden zwei Stunden mit uns gut gelaunt in den Vormittag. Jede Menge Informationen für euch. Interessante Tipps, unter anderem auch wie diese zum Beispiel. Einen interessanten Traumjob für euch habe ich heute. Besser gesagt für Katzenfans. Ja. Alle, die auf diese Fellnasen stehen. Müsst euch allerdings bewegen, und zwar in Richtung Griechenland, auf eine griechische Insel. Da wohnt ihr dann gratis, aber nur dann, wenn ihr euch um die Katzen dort kümmert, die dort leben auf der Insel. Wir stellen sie euch vor, gleich hier bei uns. Und wer hätte es gedacht, wir kennen sie alle, die Klosterfrau Melissengeist. 200 Jahre ist es her mittlerweile. So lange kennen wir schon dieses Wässerchen. So ein bisschen zu der Entstehungsgeschichte zu dieser Nonne, oder zu diesen drei Nonnen, die man auf dem Bild sieht. Bleiben wir ein bisschen bei der Alimentation, und zwar ja Salaten, richtig schön frischen Salat, gemischter Salat mit Tomaten, ja, frischer grüner Salat, alles was dazugehört, kennen wir alle irgendwoher. Das Ganze mal in flüssiger Version, was haltet ihr davon? Und das Ganze jetzt ein ganz neuer Hype momentan. Und was die Ernährungsexperten davon halten, Salat in flüssiger Form. Vielleicht findet man da noch in den nächsten Jahren vielleicht noch Bier zum Essen, wer weiß. So, auch ein Thema interessant jetzt vor dem Urlaub, bevor es in den Urlaub geht, mit dem Auto ins Ausland. Knöllchen aus dem Ausland erhalten. Interessante Frage. Experten warnen davor gefährliche Fehler, die so mancher deutsche Autofahrer macht, wenn er aus seinem Urlaub zurückkommt, aus dem Ausland. Da später ein paar kleine Tipps zu. Und wir haben auch zwei Beiträge mit dabei heute. In der ersten Stunde geht es darum, ja, gemeinsam Leben retten, helfen. Der 14. Juni ist Weltblutspendetag. Ja, und dazu ganz Motiv natürlich weitere Informationen von meinem Kollegen Jonas Wolbert, der sich mal genauer informiert hat zu diesem Thema. Ja, und geprüfte Campingplätze, zweite Stunde im Fokus. Am 29. Juni ist Weltcampingtag. Ja, für alle Hobbycamper interessantes. In der zweiten Stunde mit meiner Kollegin Danika Großer. So, begrüßen möchte ich auch ganz herzlich unsere, ja, Hörerinnen und Hörer bei uns in unserer Community hier bei WhatsApp. Einen wunderschönen guten Morgen, ihr Lieben. Ich wünsche auch euch viel Spaß und alle, die uns zugeschaltet haben, jetzt gerade hier eben. Zwei Stunden Morning Show stehen vor der Brust. Oh, nicht mehr ganz, aber fast. So, flott geht's los mit Nadine Maipo und Kevin Papst. 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
1: Genau, bei uns in der ersten Stunde mit unserer Morningshow am heutigen Donnerstagvormittag. So, was für alle, ja, die auf diese Fellnasen stehen. Für Katzenfans natürlich. Interessante Geschichte. Ja, Syrus gilt noch als Geheimtipp unter den Kekladen. Beim Projekt Syrus Cats könnt ihr auf dieser kleinen Trauminsel in Griechenland kostenlos wohnen. Wenn ihr euch allerdings im Tierheim um die Katzen kümmert, aber nicht nur für Katzenfans lohnt sich dieser Besuch auf diese Insel. Tja, einen Monat kostenlos auf einer griechischen Insel wohnen, tagsüber Katzen knuddeln, nachmittags am Strand entspannen. Ja, für Katzenliebhaberinnen und Liebhaber klingt das nach einem absoluten Traum. Ja, und genau das ist auf Syrus möglich, so heißt die Insel. Auf den Kykladeninseln in der südlichen Ägäis bietet das Projekt Syrus Cats Freiwilligen, die sich um die Katzen im Tierheim kümmern, eine kostenlose Unterkunft inklusive Frühstück an. Ja, und der Standort der Tierschutzorganisation befindet sich in der Stadt Kini auf der Westseite von Syrus. Ja, und das Interesse an der Arbeit mit den Katzen ist riesig. Daher waren auch die Plätze für 2026 bereits im Dezember 2025 für alle vergeben. Und jetzt wurde der Termin für die nächste Bewerbungsphase angekündigt. Ja, Bewerbung, ja, so sichert ihr euch einen Platz für 2027. Dieses Jahr geht da gar nichts mehr. Wenn ihr Interesse an einem längeren Inselurlaub im Jahr 2027 habt, könnt ihr euch ausschließlich über eine Online-Formular auf der freiwilligen Seite bewerben. Da die Bewerbungsphase für 2026 abgeschlossen ist, ist dort aktuell auch noch kein Formular hinterlegt. Das ist der Stand momentan aktuell jetzt im Juni. Es wurde jedoch bereits angekündigt, dass die nächste Bewerbungsphase im September diesen Jahres starten soll. Also Interessierten wird geraten, die Social-Media-Kanäle im Auge zu behalten. Ja, und bei der Bewerbung solltet ihr da angeben, wann ihr kommen möchtet und welche Erfahrung du im Umgang mit Katzen mitbringst. Denn wer mitmachen möchte, muss bestimmte Voraussetzungen erfüllen. Also es kann nicht gleich jeder kommen. Auf Syrus gibt es viele streunende Katzen, muss man sagen. Wie viele genau, weiß laut einer Projektbeschreibung niemand so wirklich. Und mit Unterstützung von freiwilligen Adoptivfamilien, Sponsorinnen und Sponsoren sowie Mitgliedern von Syrus Cats das Leben der Sampfoten versuchen zu verbessern. Ja, und so auch die Fütterungsprogramme, tierärztliche Versorgung und Medikamente organisiert werden, die dort eben halt dann durchgeführt werden, auch Kastration, um eben halt das Leid der Tiere ein bisschen zu lindern. Also wie gesagt, die Bewerbungen für nächstes Jahr laufen noch nicht ab September. Wir halten euch zu diesem Thema am Laufenden. Wir bleiben dran. Die mal richtig Urlaub machen möchten, einen ganzen Monat mit Katzen auf einer Insel. Ja, für den einen oder anderen wahrscheinlich ein Albtraum. Für die anderen wahrscheinlich ein absoluter, schöner Albtraum. So, was Neues von Leonard. Ein letzter Blick zurück, so heißt sein aktuelles Stück. Einen wunderschönen guten Morgen, Donnerstagvormittag. Mit uns in Richtung Wochenende.

0: aus den aktuellen Dance Charts und Attraction und United. Wir kommen zum ersten Beitrag in der ersten Stunde. Der 14. Juni ist der Weltblutspendetag. Ja, unter dem Motto, nach dem Motto, gemeinsam Leben retten, helfen. Ja, am Weltblutspendetag, der am 14. Juni geht, wieder stattfinden wird, geht es um Hilfe, die Leben retten kann und auch nur wenige Minuten dauert. Denn obwohl viele grundsätzlich bereit wären zu helfen, fehlt oft der letzte Anstoß, tatsächlich einen Termin zu machen. Ja, was mehr Menschen zum Blutspenden motivieren kann oder könnte, weiß mein Kollege Jonas Wolbert.
1: Die Zahl der Blutspenden geht zurück. Zum Beispiel, weil viele regelmäßige Spender mittlerweile altersbedingt ausscheiden. Jüngere Menschen sind zwar grundsätzlich bereit, Blut zu spenden, sind aber verunsichert, sagt Christiane Hähnel vom ADAC.
2: Laut ADAC-Umfrage halten rund 80% es für wichtig und viele haben sogar ein schlechtes Gewissen, weil sie es zu selten tun. Trotzdem haben auch 23% der Befragten Angst vor der Spende, besonders die Jüngeren. Die haben halt einfach Angst, Kreislaufprobleme zu bekommen oder vor Schmerzen. Das kommt aber in der Realität eher selten vor.
1: Regelmäßige Spenderinnen und Spender motiviert der Gedanke, anderen zu helfen. Es ist ein Zeichen von Solidarität in der Gesellschaft. Manche freuen sich aber auch einfach über kleine Aufmerksamkeiten wie Verpflegung vor Ort oder ein Taschengeld. Es gibt aber noch mehr Wege, die Blutspende attraktiver zu machen.
2: Indem man zum Beispiel Online-Anmeldungen anbietet, digitale Spenderausweise anbietet. Aus anderen Ländern kann man sich auch Inspiration holen. Dort gibt es zum Beispiel eine SMS, wenn das eigene Blut verwendet wurde, was sehr, sehr motivierend sein kann. Dazu kommen Anreize wie finanzielle Aufwandsentschädigungen, die zeigen, dass die Spende wertgeschätzt wird.
1: Der erste und einfachste Schritt ist und bleibt aber erstmal, sich zu informieren.
2: Zum Beispiel online bei den regionalen Blutspendediensten oder auch auf adac.de. Dort erfährt man ganz schnell, ob man überhaupt spenden darf, wie die Bedingungen sind, wie der Ablauf genau aussieht. Und wer sich traut, der kann eine Erfahrung machen, die positiv überrascht, weil sie sagen, Mensch, so schlimm war es gar nicht, und sich einfach dafür entscheiden, das regelmäßig zu tun.
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1: Genau, bei uns in der ersten Stunde mit unserer Morningshow, Donnerstagvormittag. Ja, in fast jeder Drogerie und in vielen Supermärkten steht eine Flasche Klosterfrau Melissengeist im Regal. Haben wir alle schon gesehen irgendwann mal. Doch nur wenige kennen die wahre Geschichte hinter dem Traditionsprodukt. Wir haben mal genauer geschaut hinter den Kulissen von diesem Säftchen. Das Unternehmen Klostergeist kann bereits auf eine 200-jährige Unternehmensgeschichte zurückblicken. Erfinderin und Gründerin von Klosterfrau ist Maria Clementine Martin. Geboren wurde sie 1775 in Brüssel und trat 1792 in Kloster St. Anna in Coesfeld ein, so die Unternehmenswebseite jedenfalls sagt. Und genau dort entdeckte sie ihre Leidenschaft für die Heilpflanzenkunde. Ja, die Französische Revolution und die damit einhergehende Säkularisation durch Napoleon beendeten ihre Zeit im Kloster. Viele Klöster mussten ihren Besitz an den Staat abtreten. Nun war Maria Clementine damit konfrontiert, ihren Lebensunterhalt allein zu bestreiten. Tja, und so begann eigentlich alles mit Klosterfrau Melissengeist. 1826 wagte sie mit ihrer kleinen Rente, die sie nach der Schlacht von Waterloo erhielt, den Schritt zur Unternehmensgründung. Ja, was als lokales Heilmittel begann, entwickelte sich dann im Laufe der Jahre zu einer bekannten internationalen Marke. Aus dem Kölner Heilmittelbetrieb ist die Klosterfrau Healthcare Group geworden, die mittlerweile etliche rezeptfreie Arzneimittel sowie Kosmetikprodukte und sogar auch Nahrungsergänzungsmittel vertreibt. Das Ganze also ganz schön angestiegen und mittlerweile auch ausgeweitet. Ja, zum 200-jährigen Bestehen des Unternehmens von Klosterfrau Melissengeist erscheint nun ein neues Buch, das Leben dieser Erfinderung und Gründerin Maria Clementine Martin näher beleuchtet. Also wer das Ganze mal nachlesen möchte. Das Buch stützt sich unter anderem auf Recherchen aus dem Firmenarchiv und historischen Archiven. Und daraus ist ein Bildband mit mehr als 150 Abbildungen entstanden. Ja, und vor allen Dingen eindrucksvoll ist an der ganzen Geschichte, wie sich die Nonne neu erfunden hat, nachdem die Klöster im Zuge der Säkularisation geschlossen wurden. So erklärt auch Journalist und Autor Martin Öhlen der Tagesschau. Die Biografie entstand in Zusammenarbeit mit Petra Pluwatsch. Sie stand plötzlich buchstäblich auf der Straße, ohne Wohnung, ohne Arbeit, ohne den Schutz der Gemeinschaft, in der sie gelebt hat. Aber Maria Clementine Martin hat sich nicht unterkriegen lassen. In einer Zeit, in der Frauen kaum wirtschaftliche Selbstständigkeit erlebten, setzte sie sich durch und gilt daher als Pionierin. Tja, und so sehen wir sie auch da mittlerweile auf der Verpackung von Klosterfrau Melissengeist. Schaut mal genau hin, da sind drei Nonnen drauf. Ja, genau. Wer von Ihnen jetzt natürlich die Maria Clementine Martin ist, kann ich euch jetzt an dieser Stelle nicht sagen. Aber wie gesagt, 200-jährige Geschichte, ne? So lange gibt es schon. Erstaunlich, ja. So, es gibt was Neues. Und zwar von Uta Bresan. Die Liebe hat dich auserwählt.

schöner Klassiker aus den 70ern mit Champagne und Valentino. Wir kommen zu unserem Tageshoroskop des heutigen 4. Juni 2026. Starten mit dem Widder, liebe Widder. Venus macht dich ungemein charmant heute. Kein Wunder, dass dir die Herzen zufliegen. Langsam zeichnet sich immer mehr Gleichklang mit dem Partner oder der Partnerin ab. Nutze diese schöne Phase für Geselligkeiten und aufbauende Kulturevents. So, unsere Stiere, liebe Stiere, wenn du dich mit den richtigen Leuten verbindest, hast du Erfolg und freie Fahrt auf jeden Fall. Für einen Fehler wird dich niemand verurteilen, wenn du ihn dir selbst eingestehst. Ganz wichtig. Liebe Zwillinge, du bist viel zu angreifbar. Wenn du das ablegst, hast du gewonnen. Bei neuen Aufgaben kannst du dein kreatives Talent beweisen. Fortbildungen und Seminare wären jetzt genau das Richtige für dich. Liebe Krebse, es gelingt dir heute, deine Vielfältigkeit gezielt einzusetzen. Versuch, kleine Missverständnisse nicht tragisch zu nehmen. Auch unsere Löwen heute, ja, bei deinem Benehmen ist es klar, dass der Partner oder die Partnerin sich vernachlässigt fühlt. Wenn du auf Partnersuche bist, solltest du einfach einmal den ersten Schritt machen. Wer wagt, gewinnt, weiß an jeder. Ja, und die Chancen stehen recht gut heute für unsere Löwen. Liebe Jungfrauen, wenn du jetzt deine Flirtchance nutzt, kann sich etwas Festes entwickeln. Unerwartete Ereignisse reißen dich aus deinem langweiligen Liebesleben heraus. Das kann nur positiv klingen, oder? So, soweit unsere ersten sechs Tageshoroskope. Zweiter Teil in der zweiten Stunde im Anschluss der Nachrichten natürlich. Hier bei uns gleich mit uns unser Tageshoroskop. Und wer hätte es gedacht, ich schaue gerade mal auf den Kalender. Eine Woche noch, dann ist es soweit, dann fällt der Startschuss oder der erste Anstoß, muss man sagen, ne? Die Fußball-Weltmeisterschaft 2026 vom 11. Juni bis zum 19. Juli in Kanada, Mexiko und den USA. Passend dazu haben wir ein Stück rausgesucht, mal hier. Ja, ein richtig schöner Klassiker, ich stelle ihn mal vor. Schlager-Kids, Feedburger, Lars Dietrich. Fußball ist unser Leben. Ja, Fußballstimmung. So langsam geht's ja schon los. Ich habe mein Trikot schon vorbestellt. Ja, und dann heißt es anfeuern, ne? Die deutsche Mannschaft, ne?

Jamila Culpa und bauen Sie jetzt unser Wetterchen für unsere Kanarischen Inseln. Und wir schauen mal auf die, ja, in die Glaskugel hinein, oder besser gesagt ins Gläschen, wo unser Wetterfrosch sitzt. Ja. Und er sagt uns Folgendes: bewölkt heute im Norden der Inseln, wobei sich am Nachmittag einige Auflockerungen zeigen. In den frühen Morgenstunden, besonders im Abend, sind im Norden der gebirgigen Inseln leichte Schauer möglich. In den übrigen Gebieten der Kanaren nur leicht bewölkt oder klar. Die Tiefstemperaturen heute ändern sich kaum. Die Höchsttemperaturen bleiben auf Lanzarote und Fuerteventura weitgehend unverändert und steigen auf den übrigen Inseln leicht bis mäßig an. Mäßiger bis starker Nordostwind mit möglichen sehr starken Böen in den Gipfellagen sowie an den nördwestlichen und südöstlichen Hängen der gebirgigen Inseln und an der Südseite von Lanzarote. Örtlich können auch Windböen auf La Palma, La Gomera, Teneriffa und Gran Canaria bis zu 80 Stundenkilometer überschreiten. Für morgen bewölkt auf Lanzarote, Fuerteventura und im Norden der übrigen Inseln, wobei sich am Nachmittag einige Auflockerungen zeigen, besonders auf Lanzarote und Fuerteventura. In den übrigen Gebieten nur leicht bewölkt oder klar. In den frühen Morgenstunden und am Abend sind im Norden der gebirgigen Inseln leichte Schauer möglich. Auch die Tiefstemperaturen bleiben morgen unverändert oder gehen leicht zurück. Die Höchsttemperaturen steigen morgen leicht an. Auch morgen mäßiger Nordostwind mit zeitweise starken Böen im Landesinneren von Lanzarote und Fuerteventura sowie mit möglichen sehr starken Böen in den Gipfellagen und auch auf den nordwestlichen und südöstlichen Hängen der gebirgigen Inseln während der frühen Morgenstunden. Ja, das Ganze für die nächsten Tage zum Wochenende hin ebenfalls leicht bewölkt oder klar, abgesehen von einigen Wolkenfeldern mit gelegentlichen Nieselregen im Norden der gebirgigen Inseln in den frühen Morgenstunden und in den letzten Stunden des Tages. Die Tiefstemperaturen in den nächsten Tagen bleiben unverändert oder gehen leicht zurück. Die Höchsttemperaturen bleiben unverändert oder steigen sogar noch ein bisschen an. Mäßiger Nordostwind mit zeitweise starken Böen im Landesinneren von Lanzarote und Fuerteventura nach wie vor, sowie auch auf den Gipfellagen an den nordwestlichen und südöstlichen Hängen der gebirgigen Inseln. Gelegentlich auch starke Böen. Also auf jeden Fall das Steinchen mitnehmen. Es herrscht starker Wind. So, das war der erste Streich unserer ersten Stunde heute Morgen hier. Zweite Stunde folgt gleich erstmal die Nachrichten. Aktuelles zur Stunde mit meinen Nachrichtenkollegen aus dem Nachrichtenstudio. Jetzt habe ich für euch noch zwei schöne Stücke. Zum einen die Grobertaler mit ihrer Christine und Wilson Evaristo. Ich freue mich auf die zweite Stunde, also dranbleiben. Bis gleich. Viel Spaß hier mit den Grobertalern.

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1: Mit Michael Daub. Die Universität von La Laguna gehört laut dem aktuellen Ranking des Center for World University Rankings zu den besten Hochschulen Spaniens. Sie belegt Platz 18 unter 53 bewerteten Universitäten und erreicht europaweit Rang 245. Besonders hervorgehoben wurden die vielfältigen wissenschaftlichen Forschungsleistungen der Universität. Im weltweiten Ranking führen die US-Universitäten Harvard, MIT und Stanford die Liste an. Im Mai sind auf den Kanaren 5 Menschen ertrunken. Unter den Opfern ist auch ein Taucher, der Anfang Mai vor La Gomera verschwand und bislang nicht gefunden wurde. Zudem wurden 4 weitere Personen bei Badeunfällen schwer verletzt. Seit Jahresbeginn kamen damit 25 Menschen durch Ertrinken ums Leben, einer mehr als im Vorjahreszeitraum. Bei 11 Wasserunfällen waren Minderjährige betroffen, in einem Fall mit tödlichem Ausgang. Im Stadtteil Zarate in Las Palmas regt sich Widerstand gegen die geplante Schließung der Kindertagesstätte Las Folias für Kinder bis 3 Jahre. Anwohner betonen, dass Kinderbetreuung ein wichtiges Recht sei und vielen Familien die Vereinbarkeit von Beruf und Familie ermögliche. Für den 5. Juni ist eine Demo angekündigt, um für den Erhalt der Einrichtung zu kämpfen. Die spanische Zivilpolizei hat bereits im April bei einer Wohnungsdurchsuchung in Santa Brigida 19 exotische Reptilien und Amphibien sichergestellt. Darunter befanden sich unter anderem Leguane, Chamäleons, Geckos, Bartagamen und exotische Frösche. Die Tiere waren nicht ordnungsgemäß registriert, mehrere wurden offenbar zur Zucht gehalten. Zudem lag die Wohnung in einem Naturschutzgebiet, was den Fall zusätzlich verschärft. Soweit die Meldungen.
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1: Das Wetter auf Gran Canaria heute mit viel Sonne und mit bis zu 24 Grad. 17 Grad bringt die Nacht. Auch der Freitag wird schön, nicht mehr ganz so warm, aber immerhin 22 Grad können sich sehen lassen.
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4: Ja, und auch zurück bei uns in der zweiten Stunde mit unserer Morning Show. Teil 2, einen wunderschönen guten Morgen, Mahlzeit. Mein Name ist Dirk Koblin, da sind die Amigos. Mendocino.

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1: Auf uns zurück in der Morning Show, zweite Stunde, Teil 2 mittlerweile. Und für die noch zugeschaltet haben, herzlich willkommen, einen wunderschönen guten Morgen, Mahlzeit. Mittlerweile angelangt, auch bei Teil 2 unseres Tageshoroskops für den heutigen 4. Juni 2026. Und machen weiter mit der Waage. Liebe Waage, romantische Träume und tiefe Liebesgefühle begleiten dich heute. Eine neu gewonnene Erkenntnis muss sich der praktischen Bewährungsprobe unterziehen. Erst dadurch erweist sich, ob sie nützlich sein wird. So, unsere Skorpione. Dein Körper signalisiert genau, was ihm fehlt heute. Achte darauf auf jeden Fall. Finanzielle Entscheidungen jetzt nicht überstürzen. Liebe Schützen, die Tatsachen stehen, jetzt kommt es nur darauf an, wie du damit umgehst. Achte darauf, dass du bei wichtigen Gesprächen richtig verstanden wirst. Wie schaut's aus bei unseren Steinböcken? Liebe Steinböcke, warum bist du so nervös? Die Frage stellt sich, deine Nerven flattern wie die Fahne im Wind. Du brauchst eine Ruhepause, damit du mal abschalten und relaxen kannst. Und Wassermänner, liebe Wassermänner, wer nie alte Werte und Lebensmuster überschreitet, kann nie wachsen. Alte Lebensweisheit, vermeide aggressives Auftreten, du kommst damit auf keinen Fall viel weiter. Unsere Fische, liebe Fische, ungetrübter Liebeshimmel, du hast eine spannende Begegnung heute. Auch wenn es stressig wird oder werden wird, bleib einfach ruhig und gelassen. Du hast keinen Grund, in Panik zu geraten. Du erhältst plötzlich Unterstützung. So, soweit unser heutiges Tageshoroskop für den heutigen 4. Juni. Das nächste Mal wieder in meinen Sendungen. Nächste Woche wie gewohnt, Dienstag und Donnerstag von 9 bis 11 hier auf Gran Canaria. So, begrüßt haben wir schon unsere Neuzugänger hier bei uns natürlich. Herzlich willkommen, bis 11 Uhr noch am Mikrofon für euch. Jetzt gibt's Musik wieder mit der Nordwand. Nicht die Eiger Nordwand, sondern so heißen die Interpreten. Weil dein Herz dich verrät.

0: Tell It To My Heart, ein schöner Klassiker, neu aufgenommen mit Clueless. Und wir kommen zum zweiten Beitrag, zweite Stunde. Jetzt gibt's was für unsere Hobbycamper. Ja, der 29. Juni ist der Weltcampingtag. Camping boomt und es zieht wieder viele Menschen mit Zelt, Van oder Wohnmobil raus in die Natur. Ja, und anlässlich des Weltcampingtags am 29. Juni diesen Monats rückte diese Urlaubsform nochmal besonders in den Fokus. Und bei der riesigen Auswahl an Campingplätzen in Europa setzen ja viele auf verlässliche Orientierung und geprüfte Qualität. Ja, und eine wichtige Rolle spielen dabei auch die Camping Awards. Ja, was genau dahinter steckt, meine Kollegin Danika Großer hat sich da mal schlauer gemacht.
1: Die AXI Camping Awards sind im Grunde nichts anderes als das Ergebnis der Campingplatzbewertungen durch die Gäste. Grundlage dafür sind aber immer aktuelle Checks aus den jährlichen Platzbesuchen von Inspektoren, erklärt Hubertus Seifert vom Campingspezialisten AXI.
2: Jedes Jahr sind über 400 Inspektoren auf rund 10.000 Plätzen in ganz Europa persönlich unterwegs. Dabei prüfen sie über 250 Kriterien von Sanitäranlagen bis zur Atmosphäre. Bewertet wird nicht nach Sternen, sondern nach Fakten und Aktualität. Die Inspektoren sprechen auch mit den Betreibern und den Gästen auf dem Platz.
1: Durch diese Besuche bleiben die Informationen über die Campingplätze immer aktuell. Das soll die Gäste vor Überraschungen vor Ort schützen. Gerade bei Familien oder passionierten Wohnmobilfahrern spielt diese Zuverlässigkeit eine wichtige Rolle.
2: Campingplätze erhalten dadurch zusätzliche Aufmerksamkeit. Gewinner werden auf Plattformen und in Magazinen stärker sichtbar. Viele Plätze nutzen das Feedback, um ihre Angebote weiterzuentwickeln. Die Auszeichnung steht für geprüfte Qualität und Beliebtheit.
1: Hinter den Awards steckt also ein sehr großer Zeit- und Personalaufwand, der sich aber lohnt. Die Ergebnisse sind sowohl digital als auch in gedruckter Form nachlesbar.
2: Auf unseren kostenlosen Webseiten, in unseren Führern und Apps sozusagen die Sammeldaten zu allen Ausstattungen und Campingplätzen. Dazu kommen Tipps zur Reiseplanung und Orientierung unterwegs. Awards, Inspektionen und Führer online wie offline greifen dabei sinnvoll ineinander.
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schöner Klassiker aus den 70ern mit Chili, Secret Lies. Und wir kommen zum Thema, ja, ein ganz neuer Trend momentan. Ja, wir kennen alle den frischen Salat zum Mittagstisch. Ja, das Ganze jetzt mal ganz anders, nämlich den Liquid Salad liegt im Trend. Ja, so heißt das neue Zauberwort momentan und suggeriert fälschlicherweise, wer gesund trinkt, muss nicht mehr essen. Ja, das soll aber nicht die Salatsmoothies ersetzen und nicht, ja, die Frage jetzt hier, ne? Stellt euch mal vor, jemand presst euren Mittagssalat in eine Quetschflasche und sagt, hier, trinkt das und das reicht dann vollkommen. Ja, kann man nur sagen, willkommen in der Welt des Liquid Salad, so heißt das Ganze aktuell, ist kein Scherz. Den neuesten Ernährungstrend, muss man sagen, der gerade vor allem in den USA und Asien Furore macht und in etwas abgewandelter Form längst auch in Deutschland angekommen ist. Tja, wer hätte es gedacht, ne? So, es werden viele Fragen natürlich, was steckt hinter diesem, ja, sogenannten Salattrend? Ja, der Begriff Liquid Salad bezeichnet Getränke, die die Nährstoffe eines Blattsalats in flüssiger Form liefern sollen. Typischerweise als kaltgepresster Saft aus Spinat, Gurke, Staudensellerie, Apfel und Zitrone und manchmal auch so ein bisschen durch Spirulina oder andere Superfoods, ja. In den USA werden sie teils in Quetschbeuteln verkauft, wie man sie von Babynahrung kennt. In Deutschland bieten die Hersteller solche Produkte in Flaschen im Onlinehandel an. 6x240 Milliliter für rund, sage und schreibe, 25 Euro. Nicht gerade billig, der Spaß. Ja, der Markt wächst, muss man aber sagen, rasant an mit diesen Getränken. Marktanalysen aktuell zufolge ist das globale Segment der trinkbaren Salatprodukte 2025 rund 500 Millionen US-Dollar schwer und soll bis 2033 mit über 15% jährlich wachsen. Also, der Salat vom Teller in die Flasche hinein. Treiber sind der allgegenwärtige Wunsch nach Commentens, steigende Gesundheitsbewusstheit und das Wachstum pflanzlicher Ernährungsweisen. Tja, wann solche Produkte in Deutschland flächendeckend im Einzelhandel erhältlich sein werden, lässt sich noch nicht sagen. Also man kann es noch nicht überall bekommen. Im Online-Versand sind sie bereits schon heute bestellbar. Ja, viele fragen, was bringt das Ganze jetzt wirklich, der Salat in der Flasche? Ja, ganz klar, Liquid Salad ist funktional kein vollwertiger Salatersatz. Er ist ein Getränk mit ordentlichen Inhaltsstoffen, aber eben nicht dasselbe wie ein frisch angemachter, knackiger, gemischter Salat mit allem drum und dran. Tja, warum nicht? Ja, weil durch das Pressen und Filtern der unlöslichen Ballaststoffe weitgehend im Trester verbleiben und damit im Wesentlichen der Teil der Sättigungswirkung und der verdauungspsychologisch relevanten Eigenschaften auf der Strecke bleiben. Das heißt im Klartext, also der Salat ist nicht das gleiche, wie man auf dem Teller hat. Ja, und dieser Liquid Salat ersetzt auch keine vollständige Mahlzeit, muss man dazu sagen. Also ein Fläschchen mal eben so trinken zwischendurch reicht nicht aus. Kauen unterstützt außerdem Sättigung, muss man ganz klar sagen. Aber wer den Salat noch normal isst mit Gabel und Messer, der macht es noch am besten auf jeden Fall. Ja, die Sättigungswirkung eines echten Salats mit Fett aus einem guten Olivenöl, mit Protein aus Hülsenfrüchten oder Käse, mit der mechanischen Wirkung des Kauens, ist mit einem Schluck Gemüsesaft schlicht nicht zu ersetzen. Das muss man ganz klar sagen. Ne? Also wie gesagt, Liquid Salad. Ich bleib bei meinem frischen Salat, gemischten Salat auf dem Teller. Der sieht immer noch viel leckerer aus. Und wie heißt das so schön? Das Auge isst ja auch noch mit, ne? So ein Salat in der Flasche tönt mich nicht so wirklich an, muss ich ganz ehrlich sagen. Gut, Geschmackssache. Müsst ihr mal ausprobieren. Ich weiß nicht, ob ich es ausprobieren werde. Wahrscheinlich nicht. So, er weiß schon mittlerweile, der Sommer 2026 wird auf jeden Fall heiß. Das wird ein heißer Sommer. Also zieht euch warm an.

heute ein bisschen retro, ne? Ja, El Martino war das, seine Spanish Ballerina. So, wir kommen zu den Promi-Geburtstagen. Wir schauen mal auf unseren Geburtstagskalender. Und da gratulieren wir unter anderem Lilbeth of Sussex, britische Adlige, heute 5 Jahre alt geworden. Ihr habt richtig gehört, 5 Jahre alt. Schade, kein Foto. So, Taliso Engel, deutscher Schwimmer, 24 Jahre alt geworden. Auch kein Foto, momentan unter Wasser wahrscheinlich. Maria Bakalova, bulgarische Schauspielerin, heute 30 Jahre jung geworden. Megan Prescott, britische Schauspielerin, feiert ihren 35. heute. Even Spiegel, amerikanischer Internetunternehmer, 36 Jahre jung heute. Ja, Gratulation auch Farid Bang, deutscher Rapper marokkanischer Abstammung, feiert seinen 40. Vom Sport, vom Fußball haben wir da Lukas Podolski, deutscher Fußballnationalspieler und Weltmeister 2014, 41 Jahre alt geworden. Bar Refaeli, israelisches Fotomodell, heute 41 Jahre jung geworden. Raf Kamora, richtig ausgesprochen, hoffe ich, österreichischer Dancehall- und Hip-Hop-Musiker sowie Produzent, heute 42 Jahre alt. Ja, Angelina Jolie, ja wow, was ein Foto. US-amerikanische Schauspielerin, Regisseurin und Filmproduzentin, 51 Jahre alt geworden. Die Frau hat sich gehalten. Cecilia Bartoli, italienische Opernsängerin, 60 Jahre jung geworden. Andreas Giebel, bayerischer Kabarettist, feiert seinen 68. ebenfalls. Keith David, amerikanischer Schauspieler, heute 70 Jahre jung geworden. Bronislaw Komorowski, polnischer Politiker, feiert seinen 74. Jürgen Sparwasser, ehemaliger deutscher Fußballspieler, 78 Jahre alt geworden. Bruce Dern, amerikanischer Schauspieler, 90 Jahre alt geworden. Ja, soweit unsere großen Stars und Sternchen von Film und Fernsehen. Gratulation auch unseren Hörerinnen und Hörern. An dieser Stelle natürlich Gratulation im Namen des gesamten Teams. Wir gratulieren euch natürlich unseren Geburtstagskindern, die uns heute zuhören, die euren großen Tag feiert. Lasst es euch gut gehen, hoch die Tassen. Feiert und wir wünschen euch alles Gute und natürlich Gesundheit für noch viele, auf noch viele gemeinsame Jahre. Mit euch und mit uns natürlich. Wenn wir nicht gesund sind, sind wir auch nicht da, ne?

nach dem Motto Herz an und Welt aus. Anna-Maria Ziefkow war das. Waren auch schon wieder 2 Stunden der Morningshow Donnerstagvormittag. Die neigen sich dem Ende entgegen. Jetzt haben wir noch den historischen Kalender, den wollen wir nicht vorenthalten. 2025, der 4. Juni. Die Kölner City verwandelt sich durch die größte Evakuierung seit 1945 in eine Geisterstadt. Mehr als 20.000 Menschen müssen ihre Wohnung verlassen. Am Abend werden am Rheinufer 3 US-Bomben aus dem Zweiten Weltkrieg entschärft. 2021, der 4. Juni. Der Münchner Erzbischof Reinhard Kardinal Marx bietet Papst Franziskus seinen Rücktritt an. Damit will er für die Katastrophe des sexuellen Missbrauchs durch Amtsträger der Kirche Mitverantwortung übernehmen. Der Papst lehnte aber ab. 1961, der 4. Juni. Die ARD strahlt erstmals die Sportschau und das politische Fernsehmagazin Panorama aus. 1936, der 4. Juni, nach dem Wahlsieg der linken Volksfrontparteien in Frankreich wird Léon Blum erster sozialistischer Ministerpräsident des Landes. 1831, der 4. Juni, der deutsche Prinz Leopold von Sachsen-Coburg-Gotha wird vom belgischen Nationalkongress, einem Vorläufer des Parlaments, zum ersten König der Belgier gewählt. 1830 hatten die Belgier ihre Unabhängigkeit von den Niederlanden erklärt. Und ich erkläre euch jetzt erstmal hier ein schönes, schönes Wochenende. Wünsche ich euch von dieser Stelle aus. Euch noch viel Spaß mit unserem Moderatorenteam. Was euch noch so erwartet hier in den nächsten Tagen, einfach nur einschalten, mit dabei bleiben und gar nicht erst abschalten. Ein schönes und entspanntes und sonniges Wochenende wünsche ich euch von dieser Stelle aus. Wir hören uns nächste Woche wieder, wie gewohnt, von 9 bis 11 Uhr, hier Dienstag und Donnerstag. Von meiner Seite aus alles Gute für diese Woche. Nächste Woche hören wir uns wieder. Bis dahin sagt Tschüss für heute. Mit 2 Titeln, die ich noch habe. Katy Perry und Ramon Roselli. Für euch noch extra rausgesucht. Viel Spaß und bis nächste Woche sagt Tschüss für heute. Euer Dirk Koblin.

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1: Mit Michael Daub. Die Universität von La Laguna gehört laut dem aktuellen Ranking des Center for World University Rankings zu den besten Hochschulen Spaniens. Sie belegt Platz 18 unter 53 bewerteten Universitäten und erreicht europaweit Rang 245. Besonders hervorgehoben wurden die vielfältigen wissenschaftlichen Forschungsleistungen der Universität. Im weltweiten Ranking führen die US-Universitäten Harvard, MIT und Stanford die Liste an. Im Mai sind auf den Kanaren 5 Menschen ertrunken. Unter den Opfern ist auch ein Taucher, der Anfang Mai vor La Gomera verschwand und bislang nicht gefunden wurde. Zudem wurden 4 weitere Personen bei Badeunfällen schwer verletzt. Seit Jahresbeginn kamen damit 25 Menschen durch Ertrinken ums Leben, einer mehr als im Vorjahreszeitraum. Bei 11 Wasserunfällen waren Minderjährige betroffen, in einem Fall mit tödlichem Ausgang. Im Stadtteil Zarate in Las Palmas regt sich Widerstand gegen die geplante Schließung der Kindertagesstätte Las Folias für Kinder bis 3 Jahre. Anwohner betonen, dass Kinderbetreuung ein wichtiges Recht sei und vielen Familien die Vereinbarkeit von Beruf und Familie ermögliche. Für den 5. Juni ist eine Demo angekündigt, um für den Erhalt der Einrichtung zu kämpfen. Die spanische Zivilpolizei hat bereits im April bei einer Wohnungsdurchsuchung in Santa Brigida 19 exotische Reptilien und Amphibien sichergestellt. Darunter befanden sich unter anderem Leguane, Chamäleons, Geckos, Bartagamen und exotische Frösche. Die Tiere waren nicht ordnungsgemäß registriert, mehrere wurden offenbar zur Zucht gehalten. Zudem lag die Wohnung in einem Naturschutzgebiet, was den Fall zusätzlich verschärft. Soweit die Meldungen.
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1: Das Wetter auf Gran Canaria heute mit viel Sonne und mit bis zu 24 Grad. 17 Grad bringt die Nacht. Auch der Freitag wird schön, nicht mehr ganz so warm, aber immerhin 22 Grad können sich sehen lassen.
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5: Mit Michael Daub, hallo. Bis 2030 soll in Deutschland niemand mehr obdachlos sein. An diesem Ziel hält Bundesbauministerin Huberts fest. Die SPD-Politikerin sagte der Rheinischen Post, die Überwindung der Obdachlosigkeit sei eine Mammutaufgabe und eine große Kraftanstrengung. In den kommenden Jahren stellt der Bund den Ländern 23,5 Milliarden Euro für bezahlbaren Wohnraum zur Verfügung. Nach der deutschen Niederlage im Rennen um einen Sitz im UN-Sicherheitsrat hat Außenminister Wadephul von einer herben Enttäuschung gesprochen. Deutschland bleibe aber weiter in den Vereinten Nationen aktiv. Statt Deutschland wurden Österreich und Portugal von den UN-Generalversammlungsmitgliedern für 2 Jahre in den Sicherheitsrat gewählt. Die Ukraine kann wieder auf Fortschritte beim EU-Beitritt hoffen. Die Bemühungen waren blockiert, solange Viktor Orban Regierungschef in Ungarn war. Sein Nachfolger gibt die Blockade jetzt auf. Er hat mit der Ukraine eine Einigung über mehr Rechte für die ungarische Minderheit gefunden. Damit könnten noch im Juni offiziell Beitrittsverhandlungen mit der EU beginnen. Am Strand der dänischen Insel Anholt wird heute der Buckelwal Timmy öffentlich obduziert. Ein kleines Team aus Tierärzten und Walexperten wird unter anderem DNA-Proben nehmen und die Todesursache klären. Der Wal war nach wochenlanger Strandung vor der deutschen Ostseeküste in die Nordsee geschleppt worden. Dort verendete das Tier. Soweit die
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5: Das Wetter auf Gran Canaria heute mit viel Sonne und mit bis zu 24 Grad. 17 Grad bringt die Nacht. Auch der Freitag wird schön, nicht mehr ganz so warm, aber immerhin 22 Grad können sich sehen lassen.
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1: Mit Michael Daub. Die Universität von La Laguna gehört laut dem aktuellen Ranking des Center for World University Rankings zu den besten Hochschulen Spaniens. Sie belegt Platz 18 unter 53 bewerteten Universitäten und erreicht europaweit Rang 245. Besonders hervorgehoben wurden die vielfältigen wissenschaftlichen Forschungsleistungen der Universität. Im weltweiten Ranking führen die US-Universitäten Harvard, MIT und Stanford die Liste an. Im Mai sind auf den Kanaren 5 Menschen ertrunken. Unter den Opfern ist auch ein Taucher, der Anfang Mai vor La Gomera verschwand und bislang nicht gefunden wurde. Zudem wurden 4 weitere Personen bei Badeunfällen schwer verletzt. Seit Jahresbeginn kamen damit 25 Menschen durch Ertrinken ums Leben, einer mehr als im Vorjahreszeitraum. Bei 11 Wasserunfällen waren Minderjährige betroffen, in einem Fall mit tödlichem Ausgang. Im Stadtteil Zarate in Las Palmas regt sich Widerstand gegen die geplante Schließung der Kindertagesstätte Las Folias für Kinder bis 3 Jahre. Anwohner betonen, dass Kinderbetreuung ein wichtiges Recht sei und vielen Familien die Vereinbarkeit von Beruf und Familie ermögliche. Für den 5. Juni ist eine Demo angekündigt, um für den Erhalt der Einrichtung zu kämpfen. Die spanische Zivilpolizei hat bereits im April bei einer Wohnungsdurchsuchung in Santa Brigida 19 exotische Reptilien und Amphibien sichergestellt. Darunter befanden sich unter anderem Leguane, Chamäleons, Geckos, Bartagamen und exotische Frösche. Die Tiere waren nicht ordnungsgemäß registriert, mehrere wurden offenbar zur Zucht gehalten. Zudem lag die Wohnung in einem Naturschutzgebiet, was den Fall zusätzlich verschärft. Soweit die Meldungen.
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1: Das Wetter auf Gran Canaria heute mit viel Sonne und mit bis zu 24 Grad. 17 Grad bringt die Nacht. Auch der Freitag wird schön, nicht mehr ganz so warm, aber immerhin 22 Grad können sich sehen lassen.
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4: 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Hier ist euer DJW aus Gran Canaria. Und ihr wisst ja, bei diesen hohen Temperaturen unbedingt viel trinken. Und warum nicht zwischendurch einfach mal ein Bierchen bestellen? Am besten auf Spanisch mit meinem neuen Song Una Cerveza Por Favor.

Hallöli, mein wunderschönen guten Mittag, hallo und herzlich willkommen. Schön, dass ihr da seid, hier ist Prima Mittag, das Magazin auf der Welle 107,3 FM. Mein Name ist Martin Schubert. Wie ich schon sagte, schön, dass ihr dabei seid. Gestern gespielt, heute gespielt, immer noch kein Bier hier. Das für ein Saftladen.

natürlich, ich berichte gleich aus Polen und zwar ein riesen Luxustempel an der Ostsee, an der polnischen Ostsee. Mit 13 Etagen hat ein sogenanntes Dubai-Feeling. Deswegen sage ich es nicht. Über 3000 Gäste haben dort drin Platz. Das Ding ist früher fertig geworden als geplant. Unglaublich. Wann wird man irgendwo eine Bausubstanz früher fertig als geplant?

Das ist die Sonne in dein Herz, Freunde, und das hier auf Gran Canaria bei aktuell 28 Grad hier im Süden. Direkt gemessen im Innenhof vom Studio 2 von RPV Gran Canaria.

0: Lass die Sonne rein.
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0: 12.22 Uhr. Es sind noch 4,5 Stunden, dann ist er wieder da.
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0: Ja, weil mehr immer geht und um 17 Uhr ist er wieder hier für euch da. Unsere interaktive Sendung. So, ich bin euch noch etwas schuldig geblieben. Und zwar der Riesenpalast. 3000 Gäste haben Platz darin, können darin schlafen. An der polnischen Nordsee, ne? Oder was Ostsee? Ihr hört's gleich, hier ist der Bericht dazu.
3: Tausende Reservierungen und vorgezogene Eröffnung. Massenansturm auf neues Megahotel an der Ostsee von Jackie Richard. Pobierowo, Polen. Der schillernde Koloss am Sandstrand öffnet bereits am 10. Juni seine Türen. Früher als geplant. Das neue 5-Sterne-Hotel an der Ostsee will Luxusurlauber mit 13 hochmodernen Etagen, einer großzügigen Wellnesswelt, einem Wasserpark und mehreren Restaurants anlocken. Insgesamt bietet die Anlage Platz für rund 3000 Gäste. Wegen der enormen Nachfrage wurde die Eröffnung vorgezogen. Von außen sieht das größte Hotel an der polnischen Ostsee aus wie ein Kreuzfahrtschiff. Doch die Standardzimmer sind mit 60 Quadratmetern deutlich größer als eine Durchschnittskabine. Kaum 60 Kilometer von der Urlaubsinsel Usedom in Deutschland entfernt, glitzert im kleinen 1000 Einwohner-Badeörtchen Pobierowo die Tourismuskonkurrenz in der Sonne. Nun ist das Hotel Golibiewski fertig, das größte Hotel an der Ostsee und eine Luxusdestination, die an die Emirate erinnert und während der Bauzeit auf den Spitznamen Klein Dubai getauft wurde. Im Februar wurde um den Eröffnungstermin noch ein Geheimnis gemacht. Schon tausende Reservierungen im neuen Hotel. 500 von 1200 Zimmern im Hotel sind bisher eingerichtet. Darauf gibt es einen Massenansturm. Seit das Buchungsportal freigeschaltet ist, reißen sich Urlauber so sehr darum, dass sogar die Eröffnung vorgezogen wurde. Vom 26. auf den 10. Juni 2026. Vertriebsleiterin Marta Maslowska berichtete dem polnischen Nachrichtenportal Onet, gehört wie Bild zur Axel Springer SE, dass in den ersten Stunden alle 16 Sekunden eine Buchungsanfrage einging. In den ersten 24 Stunden seien mehr als 2100 Reservierungen zusammengekommen, vor allem aus Polen, aber auch aus Deutschland und Tschechien. Das ist der Grund für den Ansturm. Eine Nacht für 2 Personen kostet rund 1396 Zloty, umgerechnet rund 330 Euro. Frühstücksbuffet, Tropicana Wasserpark, Kinderclub und Fitness sind inklusive. Vielerorts muss man für vergleichbaren Luxus mehr ausgeben, außerdem lockt der Reiz des Neuen. Weshalb sich auch nicht alle Gäste über den vorgezogenen Eröffnungstermin freuen. Erste Urlauber äußern sich im Internet verärgert, weil sie ursprünglich mal mit dem 26. Juni die erste Nacht gebucht hatten, und jetzt ist doch schon jemand vor ihnen da. Das größte Hotel an der deutschen Ostsee ist übrigens das Morada Resort Kühlungsborn, 3 Sterne, mit 413 Zimmern.
0: Kiefern statt Palmen.

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2: Mit Michael Daub, hallo. Bis 2030 soll in Deutschland niemand mehr obdachlos sein. An diesem Ziel hält Bundesbauministerin Huberts fest. Die SPD-Politikerin sagte der Rheinischen Post, die Überwindung der Obdachlosigkeit sei eine Mammutaufgabe und eine große Kraftanstrengung. In den kommenden Jahren stellt der Bund den Ländern 23,5 Milliarden Euro für bezahlbaren Wohnraum zur Verfügung. Nach der deutschen Niederlage im Rennen um einen Sitz im UN-Sicherheitsrat hat Außenminister Wadephul von einer herben Enttäuschung gesprochen. Deutschland bleibe aber weiter in den Vereinten Nationen aktiv. Statt Deutschland wurden Österreich und Portugal von den UN-Generalversammlungsmitgliedern für 2 Jahre in den Sicherheitsrat gewählt. Die Ukraine kann wieder auf Fortschritte beim EU-Beitritt hoffen. Die Bemühungen waren blockiert, solange Viktor Orban Regierungschef in Ungarn war. Sein Nachfolger gibt die Blockade jetzt auf. Er hat mit der Ukraine eine Einigung über mehr Rechte für die ungarische Minderheit gefunden. Damit könnten noch im Juni offiziell Beitrittsverhandlungen mit der EU beginnen. Am Strand der dänischen Insel Anholt wird heute der Buckelwal Timmy öffentlich obduziert. Ein kleines Team aus Tierärzten und Walexperten wird unter anderem DNA-Proben nehmen und die Todesursache klären. Der Wal war nach wochenlanger Strandung vor der deutschen Ostseeküste in die Nordsee geschleppt worden. Dort verendete das Tier. Soweit die
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2: Willkommen zum Sport. Einige hätten es schon länger vermutet, jetzt ist es amtlich. Thomas und Lisa Müller sind kein Paar mehr. Der Fußballweltmeister von 2014 und seine Ehefrau hätten sich einvernehmlich vor einiger Zeit getrennt, bestätigte der gemeinsame Medienanwalt Christian Scherz. Thomas Müller war im vergangenen Jahr vom FC Bayern München zu den Vancouver Whitecaps gewechselt. Lisa begleitete ihn nicht nach Kanada. Der TSV 1860 München muss zwangsweise in die viertklassige Regionalliga Bayern absteigen. Das hat der Traditionsklub mitgeteilt. Nachdem eine Frist abgelaufen war, bis zu der die Münchner Löwen dem DFB einen Liquiditätsnachweis hätten erbringen müssen. Hintergrund ist ein Finanzstreit mit Investor Hasan Ismaik. Dadurch erhält 1860 nun keine Lizenz für die dritte Fußballliga. Das war's vom Sport.
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12:42. Ja, ihr könnt euch daran erinnern, den Stromanschlag in Berlin, wo ein Hauptkabel durchgetrennt oder verbrannt wurde. Ja, Klein-Berlin ist auf Gran Canaria. Durch die Zerstörung zweier Umspannwerke sind 1500 Haushalte in La Aldea ohne Strom. Durch die Zerstörung zweier Umspannwerke in den frühen Morgenstunden des Mittwochs kam es in La Aldea zu Störungen der Stromversorgung. 1500 Haushalte waren ohne Strom, viele davon direkt am Stadtzentrum. Laut Endesa brachen die Täter an einem der Umspannwerke des Zugangsschloss auf, während sie sich an anderen Zugang verschafften und Teile der Ausrüstung stahlen, die für den Betrieb des Umspannwerks notwendig waren. Dieser Vorfall führte zur Abschaltung weiterer nahegelegener Umspannwerke und beeinträchtigte letztendlich die Stromversorgung in dieser Region. Tja, hört sich irgendwie gleich an, ne? Wie in Berlin. Allerdings lese ich hier weiter. Das Energieversorgungsunternehmen stellte klar, dass kein Kabeldiebstahl stattgefunden hatte, sondern lediglich Teile und Komponenten entwendet wurden, die für den Betrieb der Station notwendig waren. Nachdem diese ersetzt wurden, konnte der normale Betrieb wiederhergestellt werden. Soll ich wieder den Vergleich machen? In Deutschland dauerte das ein paar Tage. 10 Tage, 20 Tage. Auf Gran Canaria ein halber Tag. Aber der Unfug ist hier wie dort, überall.

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1: So, die erste Stunde ist schon fast wieder um 12 Uhr und 53 Minuten. Ich sagte gerade eben, dass ja, die Situation natürlich ist einmalig. Der Papst kommt nach Gran Canaria. Am 11. Juni ist es soweit. Und hier ein kurzer, nein, langer Bericht. Wegen Papstbesuch größter logistischer Einsatz in der Geschichte der Polizei. Der Besuch von Papst Leo, jetzt können wir gucken, X1V ist richtig. X heißt 10, 1, V heißt 5, vorher die 1 heißt minus 1. Also, der Besuch von Papst Leo dem 14. in Spanien wird den Einsatz von mehr als 15.000 Beamten der Nationalpolizei, fast 600 Flugzeugen, 7 Hubschraubern und 16 Drohnen erfordern. Es handelt sich um den größten Sicherheits- und Logistikeinsatz, der je von dieser Truppe für eine apostolische Reise organisiert wurde. Die Operation findet von 6. bis 12. Juni in Madrid, Barcelona und auf den Kanarischen Inseln statt. Auf den Inseln werden 2200 Beamte zwischen Las Palmas und Teneriffa eingesetzt, zusätzlich zur Verstärkung vom Festland. Die kanarische Nationalpolizei gab bekannt, dass der Transfer von Personal und Ausrüstung auf die Kanarischen Inseln begonnen hat. Zwei Schiffe legen von Huelva aus ab und transportieren rund 215 Beamte, über 170 Fahrzeuge und 16 Diensthunde. Weitere 1300 Beamte werden in den kommenden Tagen per Flugzeug eintreffen. Die Nationalpolizei wird an jedem der Besuchsorte spezielle Koordinierungszentren einrichten sowie über Geräte für Nachrichtendienst, Flugsicherheit und Cybersicherheit verfügen, um mögliche Bedrohungen zu überwachen und die verschiedenen Ressourcen zu koordinieren. Aufgrund des Papstbesuchs wird der Einsatz von Drohnen in den von 3 offiziellen Veranstaltungen und den Bewegungen des Papstes betroffenen Gebieten eingeschränkt. Die Polizei weist darauf hin, dass jeder unerlaubte Flug zur Beschlagnahme der Drohne und Einleitung entsprechender Disziplinarmaßnahmen führen kann. Also lassen wir mal alle unsere Drohnen zu Hause. Sind ja schon genug in der Luft wegen unserem Papst. Papst Leo XIV. Am 11. Juni hier auf Gran Canaria.

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1: Mit Michael Daub. Die Universität von La Laguna gehört laut dem aktuellen Ranking des Center for World University Rankings zu den besten Hochschulen Spaniens. Sie belegt Platz 18 unter 53 bewerteten Universitäten und erreicht europaweit Rang 245. Besonders hervorgehoben wurden die vielfältigen wissenschaftlichen Forschungsleistungen der Universität. Im weltweiten Ranking führen die US-Universitäten Harvard, MIT und Stanford die Liste an. Im Mai sind auf den Kanaren 5 Menschen ertrunken. Unter den Opfern ist auch ein Taucher, der Anfang Mai vor La Gomera verschwand und bislang nicht gefunden wurde. Zudem wurden 4 weitere Personen bei Badeunfällen schwer verletzt. Seit Jahresbeginn kamen damit 25 Menschen durch Ertrinken ums Leben, einer mehr als im Vorjahreszeitraum. Bei 11 Wasserunfällen waren Minderjährige betroffen, in einem Fall mit tödlichem Ausgang. Im Stadtteil Zarate in Las Palmas regt sich Widerstand gegen die geplante Schließung der Kindertagesstätte Las Folias für Kinder bis 3 Jahre. Anwohner betonen, dass Kinderbetreuung ein wichtiges Recht sei und vielen Familien die Vereinbarkeit von Beruf und Familie ermögliche. Für den 5. Juni ist eine Demo angekündigt, um für den Erhalt der Einrichtung zu kämpfen. Die spanische Zivilpolizei hat bereits im April bei einer Wohnungsdurchsuchung in Santa Brigida 19 exotische Reptilien und Amphibien sichergestellt. Darunter befanden sich unter anderem Leguane, Chamäleons, Geckos, Bartagamen und exotische Frösche. Die Tiere waren nicht ordnungsgemäß registriert, mehrere wurden offenbar zur Zucht gehalten. Zudem lag die Wohnung in einem Naturschutzgebiet, was den Fall zusätzlich verschärft. Soweit die Meldungen.
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1: Das Wetter auf Gran Canaria heute mit viel Sonne und mit bis zu 24 Grad. 17 Grad bringt die Nacht. Auch der Freitag wird schön, nicht mehr ganz so warm, aber immerhin 22 Grad können sich sehen lassen.
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4: Ja, ihr Lieben. Oh, jetzt bin ich der Papst in der Kirche. Nein, also, die zweite Stunde beginnt immer mit was? Mit dem besonderen Lied. Hier ist The Bed of Roses. Na und von wem? Richtig, Mr. John Bon Jovi.

So, ihr Lieben, die Kanarischen Inseln befürchten den Rückgang des Tourismus. Hotels und Tourismusunternehmen beobachten die steigenden Kosten mit Sorge. Die drohende Verknappung von Kerosin und die allgemein steigenden Urlaubspreise bereiten dem Süden Gran Canarias, wo der Tourismus ein wichtiger Wirtschaftsfaktor ist, zunehmend Sorgen. In Orten wie Maspalomas, Playa de Ingles und Meloneras beobachten Unternehmer und Beschäftigte der Branche die sich zuspitzende Krise mit Sorgen, da sie sich direkt auf die Besucherzahlen in diesem Sommer auswirken könnten. Die Tourismusministerin der Region der Kanarischen Inseln, die Jessica de Leon, räumte ein, dass einige Fluggesellschaften bereits Bedenken hinsichtlich der Treibstoffprognose für die kommenden Monate geäußert haben. Wie er erklärte, bestehe die Gefahr, dass das Treibstoffprognosesystem ab dem Sommer zusammenbrechen könnte. Eine Situation, die sich direkt auf die Reiseentscheidungen von Tausenden von europäischen Touristen auswirken könnten, die traditionell Reiseziele wie Maspalomas für ihren Urlaub wählen. Internationale Unsicherheit und steigende Preise für Flüge, Unterkünfte und Verpflegungen verändern das Verhalten vieler Reisender. Die Auswirkungen sind bereits spürbar, insbesondere in den Tourismusgebieten im Süden von Gran Canaria, wo die durchschnittlichen Ausgaben der Besucher entscheidend für die lokale Wirtschaft sind. Ich komme schon seit Jahren hierher und das ist eines der teuersten Hotels, das sagte eine deutsche Touristin während ihres Urlaubs auf den Kanarischen Inseln. Eine einheimische Touristin bestätigte, dass ihre Familie verreisen konnte, weil sie bereits im Voraus geplant und gespart hatte, räumte aber ein, dass es wahrscheinlich Jahre dauern wird, bis sie sich wieder einen ähnlichen Urlaub leisten können. Lassen wir mal einfach so stehen, oder müssen wir drüber nachdenken? Ist ja auch wahr. Aber ein schönes Wort, habe ich noch nie gehört. Treibstoffprognosesystem.

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3: So, ihr Lieben, was steht an? Ab kommendem Wochenende. Ja, da geht's zwar noch nicht los, aber da ist der Beginn. Die Weltmeisterschaft. Natürlich mit Beteiligung der deutschen Nationalmannschaft, die am Samstag ihr letztes Testspiel hat. Seit gestern in Amerika sind. Und ich glaube, am 14. springt die deutsche Nationalmannschaft ein. Dann geht's los. Weltmeisterschaft 2026. Dieser Song im Hintergrund, Freunde. Der ist aus, richtig, 2006. Und danach spiele ich den neuen. Denn Helene Fischer hat sich's nicht nehmen lassen, auch etwas dazu beizutragen. Ihr WM-Song heute Nacht, hier nach Max Giesinger.

Achso, gleich gibt es noch was Lokales in Sachen Fußball. Ja, viele von euch wissen ja schon, wir haben hier einen Fußballverein UD Las Palmas. Ja, zweite Liga und ist jetzt am Ende der Saison in den sogenannten Playoffs. Was es ist, erkläre ich euch gleich. Und da geht es um Karten. Das erste Spiel am kommenden Sonntag um 20 Uhr. Las Palmas gegen Malaga. Stehen die Leute Schlange jetzt schon an den Kassen. Was der Verein beschlossen hat, ich erzähl's euch gleich.

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1: So, ihr Lieben, beim spanischen Fußball ist es folgendermaßen. Von der zweiten Liga die ersten zwei, also Platz 1 und Platz 2 steigen direkt auf in die erste Liga. Und dann gibt es noch ein Turnier zwischen dem dritten, den vierten, den fünften und den sechsten. Ein sogenanntes K.O.-Turnier, auch gerne Playoffs genannt. Man kennt es aus dem Eishockey. Die spielen ein K.O.-Turnier nochmal schnell untereinander und dabei ist Ude Las Palmas. Und davon der Gewinner steigt auf in die erste Liga. Hier stehen viele Fußballfans einfach Kopf. Lange Warteschlangen vor den Kassen des Stadions. Bereits in den frühen Morgenstunden des Dienstags lagen, bevor die Kassen des Stadions auf Gran Canaria öffneten, sich zahlreiche Fans von Ude Las Palmas ihre Plätze. Niemand will das Spiel von Ude Las Palmas gegen Malaga am kommenden Sonntag 20 Uhr verpassen. Das Hinspiel der Aufstiegs-Playoffs zwischen den beiden Mannschaften. Der Verein beschloss, die üblichen Preise für Nicht-Dauerkarteninhaber beizubehalten und seinen Mitgliedern für dieses besondere Playoff keinen Aufpreis zu berechnen. Diese Geste soll dazu beitragen, die Halle für diese Veranstaltung definitiv zu füllen. Die Mobilisierung der Unterstützer hat bereits begonnen und läutet den Countdown zur Erreichung dieses Ziels ein, was sich in den kommenden Tagen bestätigen wird. Oder werden soll, wie auch immer. Also, die Playoffs gehen los. Große, große, große, große Chance für den Ude Las Palmas, mal wieder in der ersten Liga schnuppern zu dürfen. Von hier aus, toi, toi, toi.

Ja, man staunt über viele Sachen, Freunde. Mensch, wir haben Krieg im Iran, in der Ukraine. Und da denkst du, da schreckst du jedes Mal zusammen, wenn du eine Breaking News siehst. Und dann kommt das jetzt hier. Eine Breaking News, ist wirklich wahr. WM-Sensation. Deutschland plant neues Sommermärchen. Wann das Turnier in Deutschland stattfinden soll, wie viele Städte vorgesehen sind und wie die Vorstellung im Präsidium lief. Der DFB bereitet nach Informationen die nächste Bewerbung für eine Fußball-Weltmeisterschaft vor. Wann das Turnier in Deutschland stattfinden soll und wie viele Städte vorhergesehen sind und welche Vorstellungen im Präsidium laufen aktuell, wird noch bekannt gegeben. In einem Zeitalter, wo links und rechts geschossen wird, wo Benzinknappheit droht, ist das eine Breaking News. Ja, man staune.

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2: Mit Michael Daub. In der Pflegeversicherung stehen spürbare Einschnitte bevor. Erste Punkte aus dem Reformvorschlag von Gesundheitsministerin Warken sind nun bekannt. Für Heimbewohner sollen Zuschüsse bei längerer Aufenthaltsdauer später greifen. Außerdem soll der Pflegebeitrag für Menschen ohne Kinder um 0,1%

0: 2018 sinkt. Auch das Geldvermögen der privaten Haushalte wächst langsamer als zuletzt. Als Gründe nennen Experten höhere Kosten für Energie, Tanken und den Alltag insgesamt. Durch den Iran-Konflikt dürfte das Leben vorerst teuer bleiben. Australische Laubenvögel in Städten dekorieren ihre Balzplätze besonders häufig mit menschlichem Müll. Das zeigt eine Studie der University of Exeter. Demnach sammeln Stadtvögel deutlich mehr Abfall als ihre Artgenossen auf dem Land. Besonders beliebt sind grüne Glassplitter oder rote Drähte. In den Nestern fanden sich aber auch Handschellen und Arzneifläschchen. Soweit die
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0: Willkommen zum Sport. Einige hätten es schon länger vermutet, jetzt ist es amtlich. Thomas und Lisa Müller sind kein Paar mehr. Der Fußballweltmeister von 2014 und seine Ehefrau hätten sich einvernehmlich vor einiger Zeit getrennt, bestätigte der gemeinsame Medienanwalt Christian Scherz. Thomas Müller war im vergangenen Jahr vom FC Bayern München zu den Vancouver Whitecaps gewechselt. Lisa begleitete ihn nicht nach Kanada. Der TSV 1860 München muss zwangsweise in die viertklassige Regionalliga Bayern absteigen. Das hat der Traditionsklub mitgeteilt. Nachdem eine Frist abgelaufen war, bis zu der die Münchner Löwen dem DFB einen Liquiditätsnachweis hätten erbringen müssen. Hintergrund ist ein Finanzstreit mit Investor Hasan Ismaik. Dadurch erhält 1860 nun keine Lizenz für die dritte Fußballliga. Das war's vom Sport.
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3: 13 Uhr und 35 Minuten. Ja, immer wenn ich diesen Song hier höre und dann vor allen Dingen der ihn jetzt nachgesungen hat 2018, erinnere ich mich auch an 2018, denn da war er hier. Damals war er der Erste, der ausgestiegen ist und eigene Wege gehen wollte bei Deutschland sucht den Superstar, der Brasilianer Daniel Lopez. Er war hier 2018 und hat bei uns gesungen. Ich weiß nicht, ob ich schon sagen darf, aber wir arbeiten dran, ihn wiederzuholen in der neuen Saison hier im Bermuda-Dreieck.

Ja, das ist auch eine interessante Nachricht. Ihr könnt euch daran erinnern, immer wenn irgendwelche Pandemien waren oder irgendetwas war, das Erste, was immer weg war, war Toilettenpapier. Ob da ein Zusammenhang besteht, kann ich nicht sagen, aber es gibt einen Tofu-Boom und es kommt ein Preisschock und die Regale sind leer.

Tofu ist fast überall ausverkauft. Vielleicht wird es auch aus Öl hergestellt. Ich weiß es nicht. Wir hören mal rein. Wartet.

0: Wollen wir mal reinhören?
1: Auf geht's.
2: Ausverkäufe durch Meganachfrage. Tofu-Boom. Kommt jetzt der Preisschock? Von Bild-Sparfuchs Frank Ochse. Keine Frage. Tofu ist Geschmackssache. Gerade sind die Fans des Sojaprodukts in heller Aufregung. Denn viele Regale im Supermarkt sind leer. Grund: Die Nachfrage ist explodiert. Die Hersteller kommen nicht hinterher. Das heißt vor allem eines: Die Preise könnten mittelfristig dramatisch steigen, urteilen Marktkenner. Die Gründe: Vegane und proteinreiche Ernährung ist mega angesagt. Der Hype wird per Social Media massiv befeuert. Die Warenverfügbarkeit sei eingeschränkt, sagt ein Sprecher des Handelskonzerns Rewe. Ein Grund ist die rasant gestiegene und nach wie vor sehr hohe Nachfrage. Beim Konzern hat sich der Tofu-Absatz in den vergangenen 3 bis 4 Jahren verdoppelt. Hinzu kämen Kapazitätsengpässe bei einzelnen Herstellern. Eigenmarken und Markenprodukte sind betroffen. Eine rasche Entspannung ist laut Rewe nicht in Sicht. Eine vollständige Normalisierung dürfte sich frühestens Ende 2026 einstellen, so der Sprecher. Auch andere Händler berichten von einer gestiegenen Nachfrage. Im Einzelfall könne es vorkommen, dass bestimmte Artikel vorübergehend nicht verfügbar seien, sagte eine Sprecherin von Kaufland. Aldi Nord teilte mit, sollten Artikel kurzzeitig vergriffen sein, würden die Regale zügig wieder aufgefüllt. Doch so einfach ist das oft nicht. Der große Tofu-Hersteller Typhoon schreibt auf seiner Internetseite: Leider konnten wir zuletzt nicht alle Produkte in der nachgefragten Menge zur Verfügung stellen. Vorübergehende Produktionsprobleme hätten eine stark reduzierte Menge an Naturtofu verursacht, der die Basis aller Produkte sei. In der Folge seien Lagerbestände deutlich zurückgegangen, im Einzelhandel seien Produkte deshalb teilweise nicht so gut verfügbar. Steigen jetzt die Preise? Gut möglich. Die Hersteller investieren in neue Anlagen, bauen die Produktion um und müssen Personal aufstocken. Die Hersteller haben jedoch Verträge mit den Marktketten, daher sind kurzfristige Preissteigerungen nicht möglich. Aber beim nächsten Jahresgespräch kommt das sicher auf den Tisch, punkt ein Insider. Experten gehen auch davon aus, dass Preissteigerungen als Versuchsballon gestartet werden. Zieht die Konkurrenz mit, droht sogar ein Preisschock. Einzelne Marken oder Spezialprodukte könnten dann deutlich teurer werden, wenn die Engpässe länger anhalten, so Insider. Händler wiederum werden mit Eigenmarken versuchen, Preise stabil zu halten. Der Hebel hier: Sortimente zusammenstreichen oder Aktionsware reduzieren.
3: Also wird doch nicht aus Öl hergestellt.
4: Ja, ich hab's wirklich mal auf einem Hotel, auf dem Buffet, wirklich mal probiert und ich muss sagen, der erste Satz, der passt. Keine Frage, Tofu ist Geschmackssache.

So, ihr Lieben, habe ich schon erwähnt, wir haben heute um 17 Uhr wen wieder hier? Ja, natürlich unseren Jürgen Korte. Mit seiner interaktiven Sendung und da könnt ihr jetzt schon Musikwünsche hinschicken. Zum Beispiel per E-Mail, richtig klassisch. Musikwunsch@radio-pv.com oder geht auf unsere Internetseite und dann seht ihr einfach den Button Musikwunsch und kommt rein in unsere WhatsApp-Gruppe. Und wir sind bekannt dafür, dass wir Musik aus allen Jahrzehnten spielen. Hier ist aus den 60ern. Ja, nicht von Pet Shop Boys, richtig, von Elvis Presley, the King of Rock and Roll. 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

13:47 Uhr. Jetzt muss ich schon wieder sagen, wie schnell so 2 Stunden rum sind. Ja, das war meine 2. Sendung nach einer mehr wie 2 Jahre langen Pause. Ich hoffe, es hat euch gefallen. Ihr hört mich wieder am Mittwoch. Gleiche Welle, gleiche Stelle. Um 12. Von 12 bis 14 Uhr heißt es Prima Mittag, das Magazin auf der Welle 107,3 FM. Mir bleibt nur noch zu sagen, was ich gerade eben schon gesagt habe, aber gerne nochmal tue. Vergesst mir unseren Jürgen nicht. Heute um 17 Uhr, da gibt es wieder seine interaktive Sendung. Eure Musikwünsche sind da ganz, ganz groß geschrieben. Und die könnt ihr jetzt schon einreichen. Wer zuerst kommt, der mal zuerst, Freunde. So ist das nicht wie im wahren Leben. Musikwunsch@radio-pv.com. Musikwunsch@radio-pv.com. Ich freue mich auf euch. Und der Jürgen erst, der freut sich auf euch. 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

so, ich sag tschüss, bye bye. Es gibt noch Ring of Ice und Aiko Aiko. Und dann kommt die nächste Stunde. Dann kommt gleich auch schon der Jürgen. Tschüss, bye bye. Sagt ganz liebartig und brav. Euer Dein Ehe, euer Martin Schubert. Tschüss. Schönes Wochenende. Und beide Daumen gedrückt für den Udi Las Palmas am Sonntag.

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1: Mit Michael Daub. Die Universität von La Laguna gehört laut dem aktuellen Ranking des Center for World University Rankings zu den besten Hochschulen Spaniens. Sie belegt Platz 18 unter 53 bewerteten Universitäten und erreicht europaweit Rang 245. Besonders hervorgehoben wurden die vielfältigen wissenschaftlichen Forschungsleistungen der Universität. Im weltweiten Ranking führen die US-Universitäten Harvard, MIT und Stanford die Liste an. Im Mai sind auf den Kanaren 5 Menschen ertrunken. Unter den Opfern ist auch ein Taucher, der Anfang Mai vor La Gomera verschwand und bislang nicht gefunden wurde. Zudem wurden 4 weitere Personen bei Badeunfällen schwer verletzt. Seit Jahresbeginn kamen damit 25 Menschen durch Ertrinken ums Leben, einer mehr als im Vorjahreszeitraum. Bei 11 Wasserunfällen waren Minderjährige betroffen, in einem Fall mit tödlichem Ausgang. Im Stadtteil Zarate in Las Palmas regt sich Widerstand gegen die geplante Schließung der Kindertagesstätte Las Folias für Kinder bis 3 Jahre. Anwohner betonen, dass Kinderbetreuung ein wichtiges Recht sei und vielen Familien die Vereinbarkeit von Beruf und Familie ermögliche. Für den 5. Juni ist eine Demo angekündigt, um für den Erhalt der Einrichtung zu kämpfen. Die spanische Zivilpolizei hat bereits im April bei einer Wohnungsdurchsuchung in Santa Brigida 19 exotische Reptilien und Amphibien sichergestellt. Darunter befanden sich unter anderem Leguane, Chamäleons, Geckos, Bartagamen und exotische Frösche. Die Tiere waren nicht ordnungsgemäß registriert, mehrere wurden offenbar zur Zucht gehalten. Zudem lag die Wohnung in einem Naturschutzgebiet, was den Fall zusätzlich verschärft. Soweit die Meldungen.
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1: Das Wetter auf Gran Canaria heute mit viel Sonne und mit bis zu 24 Grad. 17 Grad bringt die Nacht. Auch der Freitag wird schön, nicht mehr ganz so warm, aber immerhin 22 Grad können sich sehen lassen.
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5: Mit Michael Daub. In der Pflegeversicherung stehen spürbare Einschnitte bevor. Erste Punkte aus dem Reformvorschlag von Gesundheitsministerin Warken sind nun bekannt. Für Heimbewohner sollen Zuschüsse bei längerer Aufenthaltsdauer später greifen. Außerdem soll der Pflegebeitrag für Menschen ohne Kinder um 0,1 Prozentpunkte steigen. Auch Minijobber sollen künftig einen Pflegebeitrag zahlen. Bei der Einstufung in einen Pflegegrad sind zudem höhere Hürden geplant. Nach dem Scheitern der deutschen Bewerbung für den UN-Sicherheitsrat wird über den außenpolitischen Kurs diskutiert. SPD-Außenpolitiker Achmetowitsch fordert, die Haltung gegenüber Israel zu überdenken. Permanente Völkerrechtsverletzungen müssten klar benannt werden. Auch Parteikollegin Kadimatori verlangt von der SPD-Spitze eine klare Positionierung. Viele Menschen in Deutschland können offenbar wieder weniger sparen. Die DZ-Bank rechnet damit, dass die Sparquote in diesem Jahr auf 10,2% sinkt. Auch das Geldvermögen der privaten Haushalte wächst langsamer als zuletzt.

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2: Das Wetter auf Gran Canaria heute mit viel Sonne und mit bis zu 24 Grad. 17 Grad bringt die Nacht. Auch der Freitag wird schön, nicht mehr ganz so warm, aber immerhin 22 Grad können sich sehen lassen.
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1: Mit Michael Daub. Die Universität von La Laguna gehört laut dem aktuellen Ranking des Center for World University Rankings zu den besten Hochschulen Spaniens. Sie belegt Platz 18 unter 53 bewerteten Universitäten und erreicht europaweit Rang 245. Besonders hervorgehoben wurden die vielfältigen wissenschaftlichen Forschungsleistungen der Universität. Im weltweiten Ranking führen die US-Universitäten Harvard, MIT und Stanford die Liste an. Im Mai sind auf den Kanaren 5 Menschen ertrunken. Unter den Opfern ist auch ein Taucher, der Anfang Mai vor La Gomera verschwand und bislang nicht gefunden wurde. Zudem wurden 4 weitere Personen bei Badeunfällen schwer verletzt. Seit Jahresbeginn kamen damit 25 Menschen durch Ertrinken ums Leben, einer mehr als im Vorjahreszeitraum. Bei 11 Wasserunfällen waren Minderjährige betroffen, in einem Fall mit tödlichem Ausgang. Im Stadtteil Zarate in Las Palmas regt sich Widerstand gegen die geplante Schließung der Kindertagesstätte Las Folias für Kinder bis 3 Jahre. Anwohner betonen, dass Kinderbetreuung ein wichtiges Recht sei und vielen Familien die Vereinbarkeit von Beruf und Familie ermögliche. Für den 5. Juni ist eine Demo angekündigt, um für den Erhalt der Einrichtung zu kämpfen. Die spanische Zivilpolizei hat bereits im April bei einer Wohnungsdurchsuchung in Santa Brigida 19 exotische Reptilien und Amphibien sichergestellt. Darunter befanden sich unter anderem Leguane, Chamäleons, Geckos, Bartagamen und exotische Frösche. Die Tiere waren nicht ordnungsgemäß registriert, mehrere wurden offenbar zur Zucht gehalten. Zudem lag die Wohnung in einem Naturschutzgebiet, was den Fall zusätzlich verschärft. Soweit die Meldungen.
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1: Das Wetter auf Gran Canaria heute mit viel Sonne und mit bis zu 24 Grad. 17 Grad bringt die Nacht. Auch der Freitag wird schön, nicht mehr ganz so warm, aber immerhin 22 Grad können sich sehen lassen.
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0: Unter den Opfern ist auch ein Taucher, der Anfang Mai vor La Gomera verschwand und bislang nicht gefunden wurde. Zudem wurden 4 weitere Personen bei Badeunfällen schwer verletzt. Seit Jahresbeginn kamen damit 25 Menschen durch Ertrinken ums Leben, einer mehr als im Vorjahreszeitraum. Bei 11 Wasserunfällen waren Minderjährige betroffen, in einem Fall mit tödlichem Ausgang. Im Stadtteil Zarate in Las Palmas regt sich Widerstand gegen die geplante Schließung der Kindertagesstätte Las Folias für Kinder bis 3 Jahre. Anwohner betonen, dass Kinderbetreuung ein wichtiges Recht sei und vielen Familien die Vereinbarkeit von Beruf und Familie ermögliche. Für den 5. Juni ist eine Demo angekündigt, um für den Erhalt der Einrichtung zu kämpfen. Die spanische Zivilpolizei hat bereits im April bei einer Wohnungsdurchsuchung in Santa Brigida 19 exotische Reptilien und Amphibien sichergestellt. Darunter befanden sich unter anderem Leguane, Chamäleons, Geckos, Bartagamen und exotische Frösche. Die Tiere waren nicht ordnungsgemäß registriert, mehrere wurden offenbar zur Zucht gehalten. Zudem lag die Wohnung in einem Naturschutzgebiet, was den Fall zusätzlich verschärft. Soweit die Meldungen.
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0: Das Wetter auf Gran Canaria heute mit viel Sonne und mit bis zu 24 Grad. 17 Grad bringt die Nacht. Auch der Freitag wird schön, nicht mehr ganz so warm, aber immerhin 22 Grad.

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2: Mit Michael Daub. Die Bundesregierung plant eine große Pflegereform und jetzt sind erste Inhalte aus dem Entwurf von Gesundheitsministerin Wagen bekannt geworden. Laut Medieninformationen soll der Pflegebeitrag für kinderlose Menschen um 0,1 Prozentpunkte steigen. Außerdem soll es künftig schwieriger werden, in einen Pflegegrad eingestuft zu werden. Auch Beschäftigte in Minijobs sollen in Zukunft in die Pflegeversicherung einzahlen. Die deutsche Bewerbung für einen Sitz im UN-Sicherheitsrat ist gescheitert. Für die Regierung von Kanzler Merz ist das ein deutlicher Rückschlag. Vom Koalitionspartner SPD kommen nun Forderungen, Völkerrechtsbrüche klarer zu benennen. Kritiker sehen einen Grund für die Niederlage im außenpolitischen Kurs der Bundesregierung, etwa im Gaza-Krieg oder beim Angriff der USA und Israels auf den Iran. Viele Menschen nehmen Nahrungsergänzungsmittel, obwohl sie diese oft gar nicht brauchen. Darauf hat Professor Dr. Tawab bei einem Fortbildungskongress in Südtirol hingewiesen. Immer mehr Werbung vermittle den Eindruck, man sei unterversorgt. Außerdem glaubten viele, Nahrungsergänzungsmittel wirkten wie Arzneimittel. Tawab empfiehlt deshalb, sich in der Apotheke beraten zu lassen. Naturreisen in Deutschland werden immer beliebter. Das zeigt eine Untersuchung des Reiseportals Airbnb zu den gefragtesten Reisezielen außerhalb größerer Städte. In die Top 15 schafften es gleich 4 Regionen am Bodensee. Auch Nord- und Ostsee sind mehrfach vertreten, ebenso das Allgäu und die Zugspitzregion. Soweit die Meldung.
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0: Finanzstreit mit Investor Hasan Ismaik. Dadurch erhält 1860 nun keine Lizenz für die dritte Fußballliga. Das war's vom Sport.
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2: Ja, ein kurzer Blick zu Uhr, mittlerweile 16 Uhr und genau 54 Minuten. Das heißt, wir bleiben noch knapp sechs Minuten bis zu den Nachrichten. Und dann heißt es wieder leicht und locker in den Donnerstagabend. Heute am Donnerstag natürlich wieder mit der Musikwunschbox. Das heißt, ihr wünscht, ich spiele. Und das Ganze natürlich hier live aus dem Studio 3. Heute Donnerstag, 4. Juni 2026. Ich habe noch einen Titel hier und dann geht's ab an die Nachrichten und dann heißt es, wie gesagt, leicht und locker in den Donnerstagabend. Und ihr könnt mir jetzt schon mal eure Musikwünsche schicken an musikwunsch@radio-pv.com. Oder ihr schaut auf unsere WhatsApp-Seite Freunde von RPV Gran Canaria. Auch da könnt ihr natürlich eure Musikwünsche hinterlegen. Grüße. Und ihr könnt sogar aufs Band sprechen. Alles das ist möglich hier bei uns bei Radio Primavera Gran Canaria. So, wie gesagt, ich habe noch einen Titel und dann geht's ab an die Nachrichten. Und dann starten wir direkt durch hier live aus dem Studio 3. Hier kommt Chris Pitsch und damals.

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1: Mit Michael Daub. Die Universität von La Laguna gehört laut dem aktuellen Ranking des Center for World University Rankings zu den besten Hochschulen Spaniens. Sie belegt Platz 18 unter 53 bewerteten Universitäten und erreicht europaweit Rang 245. Besonders hervorgehoben wurden die vielfältigen wissenschaftlichen Forschungsleistungen der Universität. Im weltweiten Ranking führen die US-Universitäten Harvard, Mitt und Stanford die Liste an. Im Mai sind auf den Kanaren 5 Menschen ertrunken. Unter den Opfern ist auch ein Taucher, der Anfang Mai vor La Gomera verschwand und bislang nicht gefunden wurde. Zudem wurden 4 weitere Personen bei Badeunfällen schwer verletzt. Seit Jahresbeginn kamen damit 25 Menschen durch Ertrinken ums Leben, einer mehr als im Vorjahreszeitraum. Bei 11 Wasserunfällen waren Minderjährige betroffen, in einem Fall mit tödlichem Ausgang. Im Stadtteil Zarate in Las Palmas regt sich Widerstand gegen die geplante Schließung der Kindertagesstätte Las Folias für Kinder bis 3 Jahre. Anwohner betonen, dass Kinderbetreuung ein wichtiges Recht sei und vielen Familien die Vereinbarkeit von Beruf und Familie ermögliche. Für den 5. Juni ist eine Demo angekündigt, um für den Erhalt der Einrichtung zu kämpfen. Die spanische Zivilpolizei hat bereits im April bei einer Wohnungsdurchsuchung in Santa Brigida 19 exotische Reptilien und Amphibien sichergestellt. Darunter befanden sich unter anderem Leguane, Chamäleons, Geckos, Bartagamen und exotische Frösche. Die Tiere waren nicht ordnungsgemäß registriert, mehrere wurden offenbar zur Zucht gehalten. Zudem lag die Wohnung in einem Naturschutzgebiet, was den Fall zusätzlich verschärft. Soweit die Meldungen.
2: Es ist genau 17:02 Uhr. Herzlich willkommen hier heute am Donnerstag, dem 4. Juni. Bei Radio Primavera, Gran Canaria, zu der Stunde leicht und locker in den Abend hier heute wieder mit der Musikwunschbox. Das heißt, ihr wünscht, ich spiele. Wir schauen aber erstmal aufs Wetter. Aktuelle Wetterdaten, Gran Canaria, Playa de Ingles, der Süden von Gran Canaria. Wir haben zurzeit eine Temperatur von 26 Grad. Ich würde sagen, gefühlte 30, 33 Grad. Der UV-Index, der steht auf der Mittelstufe, nämlich auf der Stufe 3. Wir haben ein wenig Wind, viel Wind, nämlich aus südwestlicher Richtung mit 25 Stundenkilometer und die Luftfeuchtigkeit zurzeit liegt bei 54%. Soviel zu den Wetterdaten Gran Canaria, Playa de Ingles, der Süden von Gran Canaria. Ja, wenn ich so aus meinem Studiofenster schaue, muss ich sagen, so Richtung Berge, wir haben doch wieder Kalima, es ist ein wenig Sand in der Luft. Ich sage herzlich willkommen zu meiner Sendung Leicht und Locker in den Abend hier. Natürlich heute am Donnerstag wieder mit der Musik Wunschbox. Das heißt, ihr wünscht, ich spiele. Eure Musikwunsch könnt ihr natürlich schicken an musikwunsch@radio-pv.com. Oder ihr schaut einfach mal auf unsere WhatsApp-Seite Freunde von RPV Gran Canaria. Auch da könnt ihr natürlich eure Musikwünsche hinterlegen, eure Grüße dort lassen und ihr könnt sogar aufs Band sprechen. Ja, alles das ist möglich hier bei uns bei Radio Primavera Gran Canaria. Und ich sage ein herzliches Willkommen, lieber Dagi, schon mal. Ja, und natürlich für alle Angekommenen hier auf der Insel heute. Ich weiß, der Maiko, die Katja sind hier auf der Insel. Ich darf auch den Heinz ganz recht herzlich begrüßen und natürlich alle anderen, die hier bei uns zuhören. Heute Morgen erst der liebe Kollege Dirk Koplin mit seiner Morning Show. Martin Schubert mit Prima Mittag, das Magazin wollte ich sagen. Und ja, wir fangen direkt an mit Musik, Jürgen, kommen wir auf zu quatschen. Take on me und aha. Hallo Mary. Melly ist auch da, ja.

Aha und Take On Me aus dem Jahre 85. So, man sagt, Las Palmas modernisiert jetzt das Fußballstadion für die WM 2030. Ja, viele wissen es ja nicht, ne? 2030 hier die WM bei uns in Las Palmas. Und die geplante Modernisierung des Estadio de Gran Canaria in Las Palmas für die Fußballweltmeisterschaft 2030 wird rund 174,7 Millionen Euro kosten. Ein Wahnsinn. Dafür wird richtig Kohle ausgegeben. Fast die Hälfte des Budgets, nämlich 60,5 Millionen, entfällt auf das neue Dachkonstruktion schon mal, die für die künftigen, nämlich alle Tribünen, dann überdeckt sein sollen. Ja, neben der Erweiterung, nämlich auf 43.508 Zuschauer, sind zum Beispiel auch moderne 5G-WLAN und natürlich Sicherheitssysteme sowie nachhaltige Energie- und Wasserkonzepte geplant. Ja, man sagt, die Bauarbeiten sollen bis 2029, ich hoffe, das schaffen sie nicht so wie die Markthalle hier, abgeschlossen werden, damit das Stadion natürlich die Anforderungen der FIFA für die WM 2030 erfüllt. Lassen wir uns einfach überraschen. Wir bleiben am Ball und machen weiter mit ein wenig Musik.

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2: 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Wie gesagt, heute ist Donnerstag, der 4. Juni 2026 und wir hatten in diesem Jahr bereits schon 155 Tage inklusive heute. Das heißt, wir haben noch genau bis zum 31. Dezember 2026 sind es noch genau 210 Tage, dann ist schon wieder Jahresende und wir machen weiter mit Annika und Little Lady.

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2: Ganz genau, weil mehr immer geht. 5 Tage die Woche darf ich hier live aus dem Studio 3 für euch moderieren und das macht mich richtig glücklich. Wie gesagt, 5 Tage die Woche, hört einfach rein hier. Und was wollte ich sagen, die Baugenehmigung für den neuen Aldi, den Markt in Mogán, wurde jetzt erteilt. Und zwar die Gemeinde Mogán hat der Aldi Canarias Supermercado SL die Baugenehmigung für einen neuen Supermarkt in Puerto Rico, also in Motor Grande genauer gesagt, erteilt. Ja, man sagt, das Projekt umfasst eine Investition von rund 3 Millionen Euro und entsteht auf dem Gelände, habe ich ja schon erklärt damals, ne? Auf dem ehemaligen Gelände der Klinika Roca, die kürzlich abgerissen wurde. Ja, geplant ist ein eingeschossiger Neubau mit rund 1920 Quadratmetern Fläche, davon etwa 1190 Quadratmeter Verkaufsfläche sowie Lager, Büro und Sozialräume. Ja, zusätzlich entstehen sogar noch 85 Parkplätze sowie begrünter Bereich. Ja, man sagt, die Genehmigung folgt auf eine zuvor erteilte Handelslizenz, nämlich der kanarischen Regierung, und basiert auf einer umwidrigen des Geländes von medizinischer zur gewerblicher Nutzung. Also es wurde einfach mal ein bisschen dran gedreht. Wir machen weiter mit ein wenig Musik und hier kommt Uschi.

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4: Mit Michael Daub. In der Pflegeversicherung stehen spürbare Einschnitte bevor. Erste Punkte aus dem Reformvorschlag von Gesundheitsministerin Warken sind nun bekannt. Für Heimbewohner sollen Zuschüsse bei längerer Aufenthaltsdauer später greifen. Außerdem soll der Pflegebeitrag für Menschen ohne Kinder um 0,1 Prozentpunkte steigen. Auch Minijobber sollen künftig einen Pflegebeitrag zahlen. Bei der Einstufung in einen Pflegegrad sind zudem höhere Hürden geplant. Nach dem Scheitern der deutschen Bewerbung für den UN-Sicherheitsrat wird über den außenpolitischen Kurs diskutiert. SPD-Außenpolitiker Achmetovic fordert, die Haltung gegenüber Israel zu überdenken. Permanente Völkerrechtsverletzungen müssten klar benannt werden. Auch Parteikollegin Kadimatori verlangt von der SPD-Spitze eine klare Positionierung. Viele Menschen in Deutschland können offenbar wieder weniger sparen. Die DZ-Bank rechnet damit, dass die Sparquote in diesem Jahr auf 10,2% sinkt. Auch das Geldvermögen der privaten Haushalte wächst langsamer als zuletzt. Als Gründe nennen Experten höhere Kosten für Energie, Tanken und den Alltag insgesamt. Durch den Iran-Konflikt dürfte das Leben vorerst teuer bleiben. Australische Laubenvögel in Städten dekorieren ihre Balzplätze besonders häufig mit menschlichem Müll. Das zeigt eine Studie der University of Exeter. Demnach sammeln Stadtvögel deutlich mehr Abfall als ihre Artgenossen auf dem Land. Besonders beliebt sind grüne Glassplitter oder rote Drähte. In den Nestern fanden sich aber auch Handschellen und Arzneifläschchen. Soweit.
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6: Bevor ich zu den Hits komme, schaue ich mal schnell zu. Mittlerweile 17 Uhr und genau 33 Minuten. Wir sind immer noch in der ersten Stunde hier. Leicht und locker in den Donnerstagabend. Ja, geht sowieso alles leicht und locker bei uns hier, nicht? Alles leicht und locker. Und der gute Laune-Radiosender hier bei uns. Was soll ich sagen? Vamos a la Playa, ne? Ja.

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1: 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So, ich komme direkt zum nächsten Musikwunsch und der kommt von der Melli heute. Hier ist er, Ray Gavin. Und natürlich die irischen Augen, die irischen Augen.

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1: Ganz genau, so schaut es aus mit diesem Song von Lisa Stansfield. Was soll ich sagen, wir haben 17 Uhr und genau 49 Minuten. Wir sind immer noch in der ersten Stunde, leicht und locker in den Abend. Und hast du Musikwunsch, dann schicke mir, denn du weißt, ihr wünscht, ich spiele.
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Ich habe noch einen Musiktitel, einen Musikwunsch und grüße ganz lieb den Tim aus Cottbus mit diesem Song hier, A Song of Joy. Lieber Tim, liebe Grüße rüber und grüß den Rest der Bande.

A Song of Joy, Miguel Rios war das. Ja, mittlerweile 17 Uhr, genau 57 Minuten. Das heißt, das war schon wieder meine erste Stunde. Ich habe noch einen Titel hier von Kelly Marie. Genau, nicht Marie Kelly, Kelly Marie heißt er. Und dann die Nachrichten. Und dann hören wir uns gleich in der zweiten Stunde wieder. Ich freue mich drauf. Bis gleich, euer Jürgen. Natürlich mit den Musikwünschen.

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1: Mit Michael Daub. Die Universität von La Laguna gehört laut dem aktuellen Ranking des Center for World University Rankings zu den besten Hochschulen Spaniens. Sie belegt Platz 18 unter 53 bewerteten Universitäten und erreicht europaweit Rang 245. Besonders hervorgehoben wurden die vielfältigen wissenschaftlichen Forschungsleistungen der Universität. Im weltweiten Ranking führen die US-Universitäten Harvard, MIT und Stanford die Liste an. Im Mai sind auf den Kanaren 5 Menschen ertrunken. Unter den Opfern ist auch ein Taucher, der Anfang Mai vor La Gomera verschwand und bislang nicht gefunden wurde. Zudem wurden 4 weitere Personen bei Badeunfällen schwer verletzt. Seit Jahresbeginn kamen damit 25 Menschen durch Ertrinken ums Leben, einer mehr als im Vorjahreszeitraum. Bei 11 Wasserunfällen waren Minderjährige betroffen, in einem Fall mit tödlichem Ausgang. Im Stadtteil Zarate in Las Palmas regt sich Widerstand gegen die geplante Schließung der Kindertagesstätte Las Folias für Kinder bis 3 Jahre. Anwohner betonen, dass Kinderbetreuung ein wichtiges Recht sei und vielen Familien die Vereinbarkeit von Beruf und Familie ermögliche. Für den 5. Juni ist eine Demo angekündigt, um für den Erhalt der Einrichtung zu kämpfen. Die spanische Zivilpolizei hat bereits im April bei einer Wohnungsdurchsuchung in Santa Brigida 19 exotische Reptilien und Amphibien sichergestellt. Darunter befanden sich unter anderem Leguane, Chamäleons, Geckos, Bartagamen und exotische Frösche. Die Tiere waren nicht ordnungsgemäß registriert, mehrere wurden offenbar zur Zucht gehalten. Zudem lag die Wohnung in einem Naturschutzgebiet, was den Fall zusätzlich verschärft. Soweit die Meldungen.
2: Herzlich willkommen zurück zur zweiten Stunde Leicht Schonte Locker in den Donnerstagabend. Heute Donnerstag, der 4. Juni 2026. Das Ganze hier live aus dem Studio 3. Wir haben es mittlerweile 18 Uhr und genau 2 Minuten. So, ich würde sagen, wir schauen aufs Wetter drauf. Aktuelle Wetterlage Gran Canaria, Playa de Ingles, der Süden von Gran Canaria. Eine Temperatur zurzeit von 26 Grad. Gefühlte 30 Grad, sag ich mal. Der UV-Index, der steht immer noch auf der Stufe 2, also auf der niedrigen Stufe. Wind ist ein wenig heftig. Wir haben ja auch eine Windwarnung rausbekommen. Wir haben nämlich zurzeit Wind aus West-Südwest mit 27 Stundenkilometer und die Luftfeuchtigkeit zurzeit liegt bei 54%. So viel zu den Wetterdaten. Gran Canaria, Playa de Ingles, der Süden von Gran Canaria. So, wenn ich so an meinem Studiofenster schaue, hier muss ich sagen, wir haben wieder Kalima, Sand in der Luft. So, wir kommen zur zweiten Stunde, wie gesagt, mit den neuesten Informationen weltweit, natürlich von und über die Kanarischen Inseln und jede Menge gute Musik. Das heißt, heute wieder natürlich mit der Musik Wunschbox. Du wünschst, ich spiele. Alles das ist möglich hier bei uns, nämlich bei Radio Primavera Gran Canaria. Wo du deinen Musikwunsch hinschicken sollst, natürlich, ich gebe sie dir hier an musikwunsch@radio-pv.com oder du schaust einfach mal hier auf unsere WhatsApp-Seite Freunde von RPV Gran Canaria. Auch dann kannst du natürlich deine Musikwünsche äußern, deine Grüße hinterlegen. Und du kannst auch aufs Band sprechen. Ja, alles das ist möglich hier. Deine Stimme im Radio einmal zu hören, ja, bei mir in meiner Sendung. Nur da ist das möglich. Wie gesagt, nur in meiner Sendung hier. Also sprich ruhig, trau dich ruhig, sprech einfach mal aufs Band deinen Musikwunsch oder deinen Gruß. So, Jürgen, genug gequatscht, würde ich sagen. Ich habe einige Musikwünsche reinbekommen und die werde ich jetzt so nach und nach abarbeiten und starte natürlich gleich mit dem ersten Musikwunsch und sage mal ganz, ganz liebe Grüße rüber zu dir, lieber Dagi. Dein Musikwunsch, der Morgen danach. Natürlich Maite Kelly. Was sonst?

Der Morgen danach, sag ich jedes Mal, wenn ich abends in der Sita war, der Morgen danach. Ja, wir werden bestimmt noch ein paar Tage drüber berichten, bestimmt noch eine Woche lang. Der Besuch des Papstes, ja, es reißt nicht ab. Der Besuch des Papstes in Spanien hier stellt natürlich die spanische Nationalpolizei vor die größte logistische Herausforderung, um die Sicherheit des Oberhauptes der katholischen Kirche zu garantieren. Das kann ich mir richtig vorstellen, denn man sagt, insgesamt werden über 15.000 Polizisten, man höre und staune, 600 Fahrzeuge, ein Flugzeug, 7 Hubschrauber, 16 Drohnen und 16 Metallerkennungsbögen, 162 Sicherheitsscanner und 302 manuelle Detektoren im Einsatz sein. Ein Wahnsinn, was das, also ich möchte ja, weiß ich nicht, am 11. ob ich an der Straße stehe, an der Autobahn hier bei uns in Tablero. Schauen wir mal, wir werden auf jeden Fall weiter am Ball bleiben. Und hier kommt David Bowie, natürlich mit

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1: Ja, gute Laune, das gibt es nur bei uns hier bei Radio Primavera Gran Canaria. So, ich mache mal weiter mit Sexy Eyes und natürlich gesungen von Dr. Hoko. Und dann geht's gleich weiter. Natürlich mit dem nächsten Musikwunsch hier, ja.

Dr. Hook und Sexy heißt das Ganze um 18 Uhr, genau 17 Minuten. Wir machen weiter. Nächster Musikwunsch. Lieber Marion, dein Musikwunsch für heute. Ja, wie heißt er? Michael Schulte, nicht? Und You Let Me Walk Alone.

0: Michael Schulte, You Let Me Walk Alone.
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0: Ganz genau. Mit diesem Song erfülle ich einen Musikwunsch und der liebe Gruß geht rüber zum Tim nach Cottbus. Lieber Tim, grüß mir ganz herzlich deine bessere Hälfte, den Basti, natürlich Oma, die Bruni und natürlich die Manu. Ja, Manu hat in 2 Tagen Geburtstag und ich hoffe, ich vergesse es nicht. Ansonsten dein Musikwunsch für heute hier, Als du gingst und Lina Marlee.

0: als du gingst, Lina Mali.
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2: Ich hätte noch ein paar Börsendaten für Sie. Haben Sie Lust, die zum Feierabend sicherlich ganz interessant sein können. Der DAX hat nämlich zugelegt heute im Laufe des Tages und er steht kurz vor der Marke von 25.000 Punkten. Ein Plus von 0,7%. Der Euro schwächelt weiter und stagniert fleißig bei einem US-Dollar und 16 Cent. Für die europäische Gemeinschaftswährung. Aufwärts geht's für den Goldpreis. Er liegt wieder über der Marke von 4.450 US-Dollar plus 0,6%. Dafür lässt der Ölpreis federn und fällt unter die Marke von 93 US-Dollar für das Barrel. Schauen wir rein in die Charts. SAP, Fresenius und Quiagen vorne alle mit einem kräftigen Plus zwischen 4,5 und 5,5%. Am Ende BMW, Continental und Infineon, da geht es knapp 2-3% ins Minus. Ich wünsche einen schönen Feierabend.
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4: Ja, schönen Feierabend ist gut. Ich habe noch ein halbes Stündchen. Hier haben Sie mich mittlerweile 18 Uhr und genau 31 Minuten. Wir sind in der zweiten Stunde leicht und locker in den Abend hier heute am Donnerstag. Natürlich mit der Musik Wunschbox. Das heißt, ihr wünscht, ich spiele. Wie zum Beispiel diesen Titel hier von Falco. Den haben wir schon lange, lange, lange. Ne? Hier ist er, Jenny.

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Wer hat verloren? Du dich? Ich mich? Oder? 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

Newsflash. In den letzten Monaten ist die Zahl der vermissten Personen dramatisch angestiegen. Die jüngste Veröffentlichung der lokalen Polizeibehörde berichtet von einem weiteren tragischen Fall. Es handelt sich um ein 19-jähriges Mädchen, das zuletzt vor 14 Tagen gesehen wurde. Die Polizei schließt die Möglichkeit nicht aus, dass es sich hier um ein Verbrechen handelt.

Ginny und Falco. Ja, Falco viel zu früh von uns gegangen. So, am Mittwoch wurde zum Beispiel im Hafen von Huelgas über 170 Fahrzeuge der Polizei national, 215 Polizisten verschiedener Einheiten sowie 16 Hundeführer mit ihren Diensthunden zum Beispiel auf die Fähre nach Gran Canaria und Teneriffa gebracht. Ja, sie sollen natürlich mithelfen, die Sicherheit vom Papst Leo auf dem Archipel zu garantieren. Ich sage, es geht hier richtig heiß her. Wir machen einfach weiter mit dem nächsten Musikwunsch und hier sind die lila Wolken.

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Ja, lila Wolken. Man sagt, 94 Minderjährige sind aktuell in Gefahr. Denn laut den Auswertungen der Daten des Systems Viogen, das Frauen vor gewaltsamen Partnern schützen soll, leben auf den Kanarischen Inseln 61 Frauen in akuter Lebensgefahr, sagt man. Mit ihren Kindern sind ihre Kinder sogar gefährdet, denn sie könnten zum Opfer stellvertretender Gewalt werden. Ja, die Kinder werden nämlich von den Tätern benutzt und angegriffen, um der Mutter natürlich weh zu tun und zu schaden. Ja, derzeit sind davon 94 Kinder und Jugendliche betroffen. Davon leben zum Beispiel 78 in der Provinz Teneriffa und 16 in der Provinz hier bei uns Las Palmas auf Gran Canaria.

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1: 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Und wir machen weiter mit Bette Davis Eyes.

Betty Davis Eyes war das. So, ich habe noch einen Bericht hier, einen Musikwunsch noch und dann ist meine Sendezeit leider auch schon wieder rum für heute. Aber nichtsdestotrotz, morgen geht es ja schon wieder weiter mit Hits vergangener Zeiten von 16 bis 18 Uhr. Und ja, nein, morgen gibt es kein Prima Mittag, das Magazin erst nächste Woche Mittwoch wieder mit dem lieben Kollegen Martin Schubert. So viel dazu. Verbotener Soju-Schnaps beschlagnahmt worden und zwar in mehreren Geschäften haben jetzt Polizisten der Garde Civil in Las Palmas insgesamt 5046 Flaschen koreanischen Soju sichergestellt. Ja, dabei handelt es sich hier um eine Spirituose aus Reisbasis, die vor allem bei jüngeren Generationen sehr gefragt ist, sagt man, weil koreanischer Trend derzeit in Mode ist. Ja, die Spirituose ist in Europa durch die Netflix-Serie, muss ich sagen, kenne ich nicht, Squid Game, bekannt geworden. Ja, so oft gucke ich auch kein Netflix, muss ich ja sagen. Ich sitze hier mehr im Studio, ja. Die beschlagnahmten Spirituosen wurden am offiziellen Zoll, am offiziellen Zoll nämlich vorbeigeschleust und haben keine Sicherheitskontrolle passiert. Man sagt, die Ermittlungen sind noch offen und nicht abgeschlossen. Und hier komme ich zu meinem letzten Musikwunsch und grüße meinen Freund Harald damit. Hot Chocolate und Your Sexy Thing.

Ist genau 18 Uhr und 55 Minuten. Ja, das waren schon wieder 2 Stunden leicht und locker in den Donnerstagabend. Heute Donnerstag, den 4. Juni 2026. Wir haben zurzeit an den Stränden von Playa de Ingles und Umgebung ablaufendes Wasser. Wasserniedrigstand wird sein heute Abend gegen 22.45 Uhr. Sonnenaufgang hatten wir hier in Maspalomas heute Morgen um 7 Uhr und 6 und untergehen wird die Sonne laut Statistik um 20 Uhr und 55 Minuten. Ja, das ist die Zeit, wo ich mich Mike und Katja gleich treffen werde, ja. So, ich schaue schnell aufs Wetter drauf. Die Wetterdaten aktuell: Temperatur 26 Grad, Wahnsinn. Luftfeuchtigkeit 54%. Wind hat zugenommen, es kommt richtig Sturm auf, Leute. Ja, wir haben Wind aus West-Südwest mit 31 Stundenkilometer. Und der UV-Index, der steht auf der Stufe 0. Ja, wie gesagt, das waren 2 Stunden. Morgen geht's weiter hier von 16 bis 18 Uhr, wenn es wieder heißt Hits vergangener Zeiten mit der Oldie-Kiste hier bei uns bei Radio Primavera Gran Canaria. Das Ganze natürlich wieder live aus dem Studio 3, natürlich mit meiner Wenigkeit. Und was wollte ich sagen, mit diesem Song hier und 36 Grad verabschiede ich mich für heute und sage Tschüss, bis morgen, euer Jürgen Korte.

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1: 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Die Universität von La Laguna gehört laut dem aktuellen Ranking des Center for World University Rankings zu den besten Hochschulen Spaniens. Sie belegt Platz 18 unter 53 bewerteten Universitäten und erreicht europaweit Rang 245. Besonders hervorgehoben wurden die vielfältigen wissenschaftlichen Forschungsleistungen der Universität. Im weltweiten Ranking führen die US-Universitäten Harvard, MIT und Stanford die Liste an. Im Mai sind auf den Kanaren 5 Menschen ertrunken. Unter den Opfern ist auch ein Taucher, der Anfang Mai vor La Gomera verschwand und bislang nicht gefunden wurde. Zudem wurden 4 weitere Personen bei Badeunfällen schwer verletzt. Seit Jahresbeginn kamen damit 25 Menschen durch Ertrinken ums Leben, einer mehr als im Vorjahreszeitraum. Bei 11 Wasserunfällen waren Minderjährige betroffen, in einem Fall mit tödlichem Ausgang. Im Stadtteil Zarate in Las Palmas regt sich Widerstand gegen die geplante Schließung der Kindertagesstätte Las Folias für Kinder bis 3 Jahre. Anwohner betonen, dass Kinderbetreuung ein wichtiges Recht sei und vielen Familien die Vereinbarkeit von Beruf und Familie ermögliche. Für den 5. Juni ist eine Demo angekündigt, um für den Erhalt der Einrichtung zu kämpfen. Die spanische Zivilpolizei hat bereits im April bei einer Wohnungsdurchsuchung in Santa Brigida 19 exotische Reptilien und Amphibien sichergestellt. Darunter befanden sich unter anderem Leguane, Chamäleons, Geckos, Bartagamen und exotische Frösche. Die Tiere waren nicht ordnungsgemäß registriert, mehrere wurden offenbar zur Zucht gehalten. Zudem lag die Wohnung in einem Naturschutzgebiet, was den Fall zusätzlich verschärft. Soweit die Meldungen.
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1: Das Wetter auf Gran Canaria heute mit viel Sonne und mit bis zu 24 Grad. 17 Grad bringt die Nacht. Auch der Freitag wird schön, nicht mehr ganz so warm, aber immerhin 22 Grad können sich sehen lassen.
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5: Mit Michael Daub. Die Bundesregierung plant eine große Pflegereform und jetzt sind erste Inhalte aus dem Entwurf von Gesundheitsministerin Wagen bekannt geworden. Laut Medieninformationen soll der Pflegebeitrag für kinderlose Menschen um 0,1 Prozentpunkte steigen. Außerdem soll es künftig schwieriger werden, in einen Pflegegrad eingestuft zu werden. Auch Beschäftigte in Minijobs sollen in Zukunft in die Pflegeversicherung einzahlen. Die deutsche Bewerbung für einen Sitz im UN-Sicherheitsrat ist gescheitert. Für die Regierung von Kanzler Merz ist das ein deutlicher Rückschlag. Vom Koalitionspartner SPD kommen nun Forderungen, Völkerrechtsbrüche klarer zu benennen. Kritiker sehen einen Grund für die Niederlage im außenpolitischen Kurs der Bundesregierung, etwa im Gaza-Krieg oder beim Angriff der USA und Israels auf den Iran. Viele Menschen nehmen Nahrungsergänzungsmittel, obwohl sie diese oft gar nicht brauchen. Darauf hat Professor Dr. Tawab bei einem Fortbildungskongress in Südtirol hingewiesen. Immer mehr Werbung vermittle den Eindruck, man sei unterversorgt. Außerdem glaubten viele, Nahrungsergänzungsmittel wirkten wie Arzneimittel. Tawab empfiehlt deshalb, sich in der Apotheke beraten zu lassen. Naturreisen in Deutschland werden immer beliebter. Das zeigt eine Untersuchung des Reiseportals Airbnb zu den gefragtesten Reisezielen außerhalb größerer Städte. In die Top 15 schafften es gleich 4 Regionen am Bodensee. Auch Nord- und Ostsee sind mehrfach vertreten, ebenso das Allgäu und die Zugspitzregion. Soweit.
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1: Mit Michael Daub. Die Universität von La Laguna gehört laut dem aktuellen Ranking des Center for World University Rankings zu den besten Hochschulen Spaniens. Sie belegt Platz 18 unter 53 bewerteten Universitäten und erreicht europaweit Rang 245. Besonders hervorgehoben wurden die vielfältigen wissenschaftlichen Forschungsleistungen der Universität. Im weltweiten Ranking führen die US-Universitäten Harvard, MIT und Stanford die Liste an. Im Mai sind auf den Kanaren 5 Menschen ertrunken. Unter den Opfern ist auch ein Taucher, der Anfang Mai vor La Gomera verschwand und bislang nicht gefunden wurde. Zudem wurden 4 weitere Personen bei Badeunfällen schwer verletzt. Seit Jahresbeginn kamen damit 25 Menschen durch Ertrinken ums Leben, einer mehr als im Vorjahreszeitraum. Bei 11 Wasserunfällen waren Minderjährige betroffen, in einem Fall mit tödlichem Ausgang. Im Stadtteil Zarate in Las Palmas regt sich Widerstand gegen die geplante Schließung der Kindertagesstätte Las Folias für Kinder bis 3 Jahre. Anwohner betonen, dass Kinderbetreuung ein wichtiges Recht sei und vielen Familien die Vereinbarkeit von Beruf und Familie ermögliche. Für den 5. Juni ist eine Demo angekündigt, um für den Erhalt der Einrichtung zu kämpfen. Die spanische Zivilpolizei hat bereits im April bei einer Wohnungsdurchsuchung in Santa Brigida 19 exotische Reptilien und Amphibien sichergestellt. Darunter befanden sich unter anderem Leguane, Chamäleons, Geckos, Bartagamen und exotische Frösche. Die Tiere waren nicht ordnungsgemäß registriert, mehrere wurden offenbar zur Zucht gehalten. Zudem lag die Wohnung in einem Naturschutzgebiet, was den Fall zusätzlich verschärft. Soweit die Meldungen.
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1: Das Wetter auf Gran Canaria heute mit viel Sonne und mit bis zu 24 Grad. 17 Grad bringt die Nacht. Auch der Freitag wird schön, nicht mehr ganz so warm, aber immerhin 22 Grad können sich sehen lassen.
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3: Mit Michael Daub. Die Bundesregierung plant eine große Pflegereform und jetzt sind erste Inhalte aus dem Entwurf von Gesundheitsministerin Wagen bekannt geworden. Laut Medieninformationen soll der Pflegebeitrag für kinderlose Menschen um 0,1 Prozentpunkte steigen. Außerdem soll es künftig schwieriger werden, in einen Pflegegrad eingestuft zu werden. Auch Beschäftigte in Minijobs sollen in Zukunft in die Pflegeversicherung einzahlen. Die deutsche Bewerbung für einen Sitz im UN-Sicherheitsrat ist gescheitert. Für die Regierung von Kanzler Merz ist das ein deutlicher Rückschlag. Vom Koalitionspartner SPD kommen nun Forderungen, Völkerrechtsbrüche klarer zu benennen. Kritiker sehen einen Grund für die Niederlage im außenpolitischen Kurs der Bundesregierung, etwa im Gaza-Krieg oder beim Angriff der USA und Israels auf den Iran. Viele Menschen nehmen Nahrungsergänzungsmittel, obwohl sie diese oft gar nicht brauchen. Darauf hat Professor Dr. Tawab bei einem Fortbildungskongress in Südtirol hingewiesen. Immer mehr Werbung vermittle den Eindruck, man sei unterversorgt. Außerdem glaubten viele, Nahrungsergänzungsmittel wirkten wie Arzneimittel. Tawab empfiehlt deshalb, sich in der Apotheke beraten zu lassen. Naturreisen in Deutschland werden immer beliebter. Das zeigt eine Untersuchung des Reiseportals Airbnb zu den gefragtesten Reisezielen außerhalb größerer Städte. In die Top 15 schafften es gleich 4 Regionen am Bodensee. Auch Nord- und Ostsee sind mehrfach vertreten, ebenso das Allgäu und die Zugspitzregion. Soweit die Meldung.
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3: Willkommen zum Sport. Einige hätten es schon länger vermutet, jetzt ist es amtlich. Thomas und Lisa Müller sind kein Paar mehr. Der Fußballweltmeister von 2014 und seine Ehefrau hätten sich einvernehmlich vor einiger Zeit getrennt, bestätigte der gemeinsame Medienanwalt Christian Scherz. Thomas Müller war im vergangenen Jahr vom FC Bayern München zu den Vancouver Whitecaps gewechselt. Lisa begleitete ihn nicht nach Kanada. Der TSV 1860 München muss zwangsweise in die viertklassige Regionalliga Bayern absteigen. Das hat der Traditionsklub mitgeteilt. Nachdem eine Frist abgelaufen war, bis zu der die Münchner Löwen dem DFB einen Liquiditätsnachweis hätten erbringen müssen. Hintergrund ist ein Finanzstreit mit Investor Hasan Ismaik. Dadurch erhält 1860 nun keine Lizenz für die dritte Fußballliga. Das war's vom Sport.
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Und jetzt stell dir vor, was alles in einer Minute passieren kann. Du könntest zum Beispiel knapp die Hälfte eines Songs hören und dabei 15 bis 20 Mal atmen. Und währenddessen werden weltweit etwa 250 Kinder geboren. YouTube wächst zeitgleich um 400 Stunden Videomaterial und weltweit werden rund 270 Milliarden E-Mails abgesendet. Alles innerhalb einer Minute. 70 brandneue Autos rollen irgendwo vom Band. Und weltweit werden gerade 9,5 Millionen Liter Wasser verbraucht. Und während du in dieser einen besagten Minute auf den nächsten Song wartest, suchen 6 Millionen Menschen auf Google gerade nach einer Antwort. Und in Buchläden wechseln 4.500 Bücher ihren Besitzer. Alles in einer Minute, die genauso lang war wie dieser Beitrag. Eine Minute kann so viel bewirken. 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